0: Friedmann. Im oberbayerischen Geretsried sind eine Seniorin und ihr erwachsener Sohn tot in einem Mehrfamilienhaus gefunden worden. Die Polizei geht von einem Tötungsdelikt aus. Es gibt deutliche Hinweise auf Fremdeinwirkung. Ein Tatverdächtiger wurde bereits ermittelt. Wie es aus Polizeikreisen heißt, soll es eine Person aus dem familiären Umfeld sein. Zu den Hintergründen ist bisher nichts bekannt. Nach 12 Jahren hat Antonio Rüdiger seinen Rücktritt aus der Fußballnationalmannschaft erklärt. Das kündigte der 33-Jährige in den sozialen Medien an. Er wolle den Weg für die junge Generation freimachen und bedankte sich bei seinen Teamkollegen. Der Innenverteidiger von Real Madrid absolvierte insgesamt 86 Partien für die DFB-Auswahl.
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0: Im Moment ist es nur leicht bewölkt oder klar und die Temperaturen, die gehen bis in der Früh noch runter auf 13 bis 7 Grad. Heute am Mittwoch, da wechseln sich Wolkenfelder und Sonne ab. Phasenweise werden die Wolken auch kompakter, aber nur selten fallen ein paar Regentropfen. Die Höchstwerte erreichen heute 21 bis 26 Grad. Besonders in Franken, da wird es ziemlich windig. Am Donnerstag und Freitag scheint dann neben lockeren Wolken häufiger die Sonne.
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2: 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Derzeit liegen uns keine Blitzer vor. Fehlt noch was? Staus und Blitzer könnt ihr uns gerne per WhatsApp zuschicken. An die 0821 50 242 26. Alle Blitzer findet ihr auf radioaugsburg.de.
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1: Im Moment ist es nur leicht bewölkt oder klar und die Temperaturen, die gehen bis in der Früh noch runter auf 13 bis 7 Grad. Heute am Mittwoch, da wechseln sich Wolkenfelder und Sonne ab. Phasenweise werden die Wolken auch kompakter, aber nur selten fallen ein paar Regentropfen. Die Höchstwerte erreichen heute 21 bis 26 Grad. Besonders in Franken, da wird es ziemlich windig. Am Donnerstag und Freitag scheint dann neben lockeren Wolken häufiger die Sonne.
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2: 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Derzeit liegen uns keine Blitzer vor. Fehlt noch was? Staus und Blitzer könnt ihr uns gerne per WhatsApp zuschicken. An die 0821 50 242 26. Alle Blitzer findet ihr auf radioaugsburg.de.
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1: Ich bin Hendrik Daum. Der Vorstand von Volkswagen hat einem Bericht der Wirtschaftswoche zufolge bereits beschlossen, 4 VW-Werke zu schließen. Demzufolge soll die Produktion in Emden, Hannover, Zwickau und Neckarsulm zwischen 2031 und 2034 enden. In den vergangenen Tagen hatte es bei Volkswagen eine Reihe von Betriebsversammlungen gegeben. Hintergrund sind die Sparpläne des Unternehmens. Die deutsche Marine hat im Nordatlantik einen zuvor geheim gehaltenen Test des israelischen Raketensystems LoRa erfolgreich abgeschlossen. Ein Marineinspekteur sagte, das Waffensystem lasse sich problemlos von deutschen Schiffen aus einsetzen. Außerdem übersteige die mögliche Reichweite alles, was man bisher kannte. Bayerns Ministerpräsident Söder fordert eine nationale Gasreserve, ähnlich wie beim Öl. Die aktuellen Speichervorräte seien zu niedrig, sagte der CSU-Chef. Wirtschaftsminister Aiwanger sagte, aktuell käme man auf maximal 50%. Nötig seien aber bis 1. November 70%. Er fürchtet Engpässe, sollte es aus irgendeinem Grund Lieferprobleme mit Flüssiggas geben. Das meiste davon kommt aus den USA. Fußballprofi Antonio Rüdiger spielt nicht mehr für Deutschland. Auf seinen Social-Media-Kanälen hat der 33-Jährige seinen Rücktritt aus der deutschen Nationalmannschaft erklärt. Moritz Einzel berichtet.
2: Es sei an der Zeit, den Weg für die junge Generation freizumachen, schrieb Rüdiger. Der Innenverteidiger in Diensten von Real Madrid bestritt 86 Länderspiele für Deutschland. Er nahm an 3 Welt- und 2 Europameisterschaften teil. 2017 war Rüdiger Teil des jungen deutschen Teams, das in Russland den Konfetti

0: Durations Cup gewann.
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2: Im Moment ist es nur leicht bewölkt oder klar und die Temperaturen, die gehen bis in der Früh noch runter auf 13 bis 7 Grad. Heute am Mittwoch, da wechseln sich Wolkenfelder und Sonne ab. Phasenweise werden die Wolken auch kompakter, aber nur selten fallen ein paar Regentropfen. Die Höchstwerte erreichen heute 21 bis 26 Grad. Besonders in Franken, da wird es ziemlich windig. Am Donnerstag und Freitag scheint dann neben lockeren Wolken häufiger die Sonne.
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3: 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Derzeit liegen uns keine Blitzer vor. Fehlt noch was? Staus und Blitzer könnt ihr uns gerne per WhatsApp zuschicken. An die 0821 50 242 26. Alle Blitzer findet ihr auf radioaugsburg.de.
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1: Im Moment ist es nur leicht bewölkt oder klar und die Temperaturen, die gehen bis in der Früh noch runter auf 13 bis 7 Grad. Heute am Mittwoch, da wechseln sich Wolkenfelder und Sonne ab. Phasenweise werden die Wolken auch kompakter, aber nur selten fallen ein paar Regentropfen. Die Höchstwerte erreichen heute 21 bis 26 Grad. Besonders in Franken, da wird es ziemlich windig. Am Donnerstag und Freitag scheint dann neben lockeren Wolken häufiger die Sonne.
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2: 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Derzeit liegen uns keine Blitzer vor. Fehlt noch was? Staus und Blitzer könnt ihr uns gerne per WhatsApp zuschicken. An die 0821 50 242 26. Alle Blitzer findet ihr auf radioaugsburg.de.
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1: Ich bin Hendrik Daum. Der Vorstand von Volkswagen hat einem Bericht der Wirtschaftswoche zufolge bereits beschlossen, 4 VW-Werke zu schließen. Demzufolge soll die Produktion in Emden, Hannover, Zwickau und Neckarsulm zwischen 2031 und 2034 enden. In den vergangenen Tagen hatte es bei Volkswagen eine Reihe von Betriebsversammlungen gegeben. Hintergrund sind die Sparpläne des Unternehmens. Die Bundesregierung bringt heute ein Gesetz auf den Weg, das vor allem den ganz kleinen Kindern zugutekommen soll. Im Kern geht es um verpflichtende Sprachtests für alle Vierjährigen und um eine gezielte Förderung der Kinder in den Kitas. Uli Reitinger berichtet.
2: Das Gesetz soll den Kleinkindern den Übergang zur Grundschule erleichtern. Experten sagen, im Moment schleppen die Kinder und Jugendlichen Bildungsdefizite oft durch ihre gesamte Bildungslaufbahn. Das soll sich mit dem neuen Gesetz ändern. Mit den verpflichtenden, bundesweit einheitlichen Sprachtests, auch für Kinder, die nicht in die Kita gehen, sollen Probleme früh erkannt und direkt mit individuell passenden Hilfen entgegengewirkt werden.
1: Die deutsche Marine hat im Nordatlantik einen zuvor geheim gehaltenen Test des israelischen Raketensystems LORA erfolgreich abgeschlossen. Ein Marineinspekteur sagte, das Waffensystem lasse sich problemlos von deutschen Schiffen aus einsetzen. Außerdem übersteige die mögliche Reichweite alles, was man bisher kannte. Bei den US Open haben die beiden deutschen Tennisprofis Eva Liss und Jan-Lennard Struff die zweite Runde erreicht. Der 36 Jahre alte Struff setzte sich glatt in 3 Sätzen gegen Camilo Hugo Carabelli aus Argentinien durch. Auf ihn wartet nun mit Francisco Cerundolo erneut ein Argentinier. Die Hamburgerin Liss besiegte zuvor die Tschechin Gabriela Knutson in 2 Sätzen. Sie trifft in der nächsten Runde auf die russische French Open-Gewinnerin Mira Andrejewa.
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1: Im Moment ist es nur leicht bewölkt oder klar bei Frühwerten zwischen 7 und 13 Grad. Heute am Mittwoch, da wechseln sich Wolkenfelder und Sonne ab. Phasenweise werden die Wolken kompakter, aber nur selten fallen auch ein paar Regentropfen. Die Höchstwerte heute 21.

0: 23 bis 26 Grad. Besonders in Franken wird's ziemlich windig. Am Donnerstag und Freitag, da scheint neben lockeren Wolken dann häufiger die Sonne.
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2: 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Derzeit liegen uns keine Blitzer vor. Fehlt noch was? Staus und Blitzer könnt ihr uns gerne per WhatsApp zuschicken. An die 0821 50 242 26. Alle Blitzer findet ihr auf radioaugsburg.de.
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1: Im Moment ist es nur leicht bewölkt oder klar bei Frühwerten zwischen 7 und 13 Grad. Heute am Mittwoch, da wechseln sich Wolkenfelder und Sonne ab. Phasenweise werden die Wolken kompakter, aber nur selten fallen auch ein paar Regentropfen. Die Höchstwerte heute 21 bis 26 Grad. Besonders in Franken wird's ziemlich windig. Am Donnerstag und Freitag, da scheint neben lockeren Wolken dann häufiger die Sonne.
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2: 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Derzeit liegen uns keine Blitzer vor. Fehlt noch was? Staus und Blitzer könnt ihr uns gerne per WhatsApp zuschicken. An die 0821 50 242 26. Alle Blitzer findet ihr auf radioaugsburg.de.
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1: Ich bin Hendrik Daum. Einen schönen guten Morgen. Der Vorstand von Volkswagen hat einem Bericht der Wirtschaftswoche zufolge bereits beschlossen, 4 VW-Werke zu schließen. Demzufolge soll die Produktion in Emden, Hannover, Zwickau und Neckarsulm zwischen 2031 und 2034 enden. In den vergangenen Tagen hatte es bei Volkswagen eine Reihe von Betriebsversammlungen gegeben. Hintergrund sind die Sparpläne des Unternehmens. Die Europäische Union hat der Bundesregierung mit Blick auf den Drohnenvorfall in Leipzig Unterstützung zugesichert. Die EU stehe angesichts des russischen Angriffs voll und ganz an der Seite Deutschlands. Das schrieb Kommissionspräsidentin von der Leyen. NATO-Generalsekretär Rutte betonte, das Bündnis werde seine Mitglieder gegen jegliche Bedrohung verteidigen. Unterdessen hat Russlands Präsident Putin auf die von Deutschland angekündigten Sanktionen reagiert. Sie seien ein so wörtlich schwerer Fehler und liefen eindeutig den Interessen des deutschen Volkes zuwider, so Putin. Die bayerische Staatsregierung drängt darauf, dass auch bei uns mehr Gas gefördert wird. Das sagte Ministerpräsident Söder. Hintergrund ist, dass die deutschen Gasspeicher im Moment nur zu etwas mehr als 50% gefüllt sind. Bayern fordert deshalb eine nationale Gasreserve für etwa 3 Wochen. Fußballprofi Antonio Rüdiger spielt nicht mehr für Deutschland. Auf seinen Social-Media-Kanälen hat der 33-Jährige seinen Rücktritt aus der deutschen Nationalmannschaft erklärt. Moritz Einzel berichtet.
2: Es sei an der Zeit, den Weg für die junge Generation freizumachen, schrieb Rüdiger. Der Innenverteidiger in Diensten von Real Madrid bestritt 86 Länderspiele für Deutschland. Er nahm an 3 Welt- und 2 Europameisterschaften teil. 2017 war Rüdiger Teil des jungen deutschen Teams, das in Russland den Confederations Cup gewann.
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1: Im Moment ist es nur leicht bewölkt oder klar bei Frühwerten zwischen 7 und 13 Grad. Heute am Mittwoch, da wechseln sich Wolkenfelder und Sonne ab. Phasenweise werden die Wolken kompakter, aber nur selten fallen auch ein paar Regentropfen. Die Höchstwerte heute 21 bis 26 Grad. Besonders in Franken wird's ziemlich windig. Am Donnerstag und Freitag, da scheint neben lockeren Wolken dann häufiger die Sonne.
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3: 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Derzeit liegen uns keine Blitzer vor. Fehlt noch was? Staus und Blitzer könnt ihr uns gerne per WhatsApp zuschicken. An die 0821 50 242 26. Alle Blitzer findet ihr auf radioaugsburg.de.
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1: Im Moment ist es nur leicht bewölkt oder klar bei Frühwerten zwischen 7 und 13 Grad. Heute am Mittwoch, da wechseln sich Wolkenfelder und Sonne ab. Phasenweise werden die Wolken kompakter, aber nur selten fallen auch ein paar Regentropfen. Die Höchstwerte heute 21 bis 26 Grad. Besonders in Franken wird's ziemlich windig. Am Donnerstag und Freitag, da scheint neben lockeren Wolken dann häufiger die Sonne.
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2: 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Derzeit liegen uns keine Blitzer vor. Fehlt noch was? Staus und Blitzer könnt ihr uns gerne per WhatsApp zuschicken. An die 0821 50 242 26. Alle Blitzer findet ihr auf radioaugsburg.de.
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1: Ich bin Fabian Schaffer. Guten Morgen. Die Bundesregierung macht Russland für den versuchten Anschlag auf den Flughafen Leipzig-Halle Anfang August verantwortlich. Dafür gäbe es eine klare Beweiskette, sagte Bundesinnenminister Dobrindt. Außerdem passe die Ausführung der Tat ins typische Muster hybrider Kriegsführung Russlands. Als Reaktion kündigte Außenminister Wadefuhl eine Reihe von Strafmaßnahmen an. Russlands Präsident Putin bezeichnete das als schweren Fehler. Die Bundesregierung bringt heute ein Gesetz auf den Weg, das vor allem ganz kleinen Kindern zugutekommen soll. Im Kern geht es um verpflichtende Sprachtests für alle Vierjährigen und um eine gezieltere Förderung in den Kitas, Uli Reitinger berichtet.
2: Das Gesetz soll den Kleinkindern den Übergang zur Grundschule erleichtern. Experten sagen, im Moment schleppen die Kinder und Jugendlichen Bildungsdefizite oft durch ihre gesamte Bildungslaufbahn. Das soll sich mit dem neuen Gesetz ändern. Mit den verpflichtenden, bundesweit einheitlichen Sprachtests, auch für Kinder, die nicht in die Kita gehen, sollen Probleme früh erkannt und direkt mit individuell passenden Hilfen entgegengewirkt werden.
1: Die Bundeswehr setzt ihre Pläne zur Aufrüstung offenbar konsequent um. Im Nordatlantik hat die Marine jetzt einen bislang geheim gehaltenen Test des israelischen Raketensystems LORA erfolgreich abgeschlossen. Marineinspekteur Karg sagte, das Waffensystem lasse sich problemlos von deutschen Schiffen aus einsetzen. Außerdem übersteige die mögliche Reichweite alles, was man bisher kannte. Bei den US Open haben die beiden deutschen Tennisprofis Eva Lüss und Jan-Lennard Struff die zweite Runde erreicht. Struff setzte sich glatt in drei Sätzen gegen Camilo Hugo Carabelli aus Argentinien durch. Lüss besiegte zuvor die Tschechin Gabriela Knutson in zwei Sätzen.
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1: Heute ist es recht sonnig, zusammen mit meist harmlosen Wolkenfeldern. Die Höchstwerte erreichen 21 bis 26 Grad. Und bei diesem freundlichen Sonne-Wolken-Mix bleibt es auch bis Freitag. Dann wird es aber wieder deutlich wärmer mit bis zu 31 Grad.
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3: 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Derzeit liegen uns keine Blitzer vor. Fehlt noch was? Staus und Blitzer könnt ihr uns gerne per WhatsApp zuschicken. An die 0821 50 242 26. Alle Blitzer findet ihr auf radioaugsburg.de.
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5: 6:03 haben wir es. Einen schönen Start in den Mittwoch wünsche ich euch. Draußen ist es dunkel. Ja, das ist ein bisschen schade. Irgendwie merkt man jetzt, dass der Sommer vorbei ist. Die Sonne geht viel später auf und 10 Grad müssen wir auch nur draußen. Das ist wirklich frisch. Deswegen hoffe ich, dass ihr gut aus dem Bett heute Morgen kommt, auch wenn es außerhalb vom Bett natürlich ein bisschen kälter ist. Jetzt holen wir uns einen Kaffee und dann hören wir uns gleich wieder. Ich bin David Kempin.

Schönen guten Morgen, ihr hört Radio Augsburg. Wir haben es Viertel nach sechs. Schönen guten Morgen und wir messen aktuell 10 Grad in der Augsburger Innenstadt und es wird heute noch ein bisschen wärmer. Bis zu 24 Grad werden es heute im Laufe des Tages. Dazu scheint die Sonne heute recht häufig und die nächsten Tage wird es immer schöner. Morgen 25, Freitag sogar 30 Grad. Ja, und insgesamt sieht das Wetter diese Woche nicht nach Herbstbeginn, der ja gestern meteorologisch war, aus, sondern eher noch nach ein bisschen Spätsommer. Der kalendarische Herbstbeginn, der ist ja aber auch erst in 21 Tagen. Bis dahin wird das Wetter vielleicht ein klein wenig herbstlicher.

0: Schönen guten Morgen, ihr hört Radio Augsburg. Wir haben es eine Minute vor 6:30 und draußen ist echt noch finster. Also wir messen gerade auch echt nur noch 10 Grad in der Früh. Das ist echt frisch, dass ich auch mal im Radio Augsburg Studio mit einer Jacke stehe. Ist auch ganz ungewohnt, aber es wird heute ja auf jeden Fall warm. 24 Grad, am Wochenende sogar wieder bis zu 30 Grad und mehr. Da können wir uns auf jeden Fall drauf freuen.
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6: Ich bin Roland Stingel. Gleich zwei Brücken sind in Langeringen einsturzgefährdet. Aus diesem Grund gibt es aktuell auch Einschränkungen. Betroffen sind die Brücken zwischen Gernach und Ettringen sowie zwischen Schwabmühlhausen und Lamadingen. Beide dürfen künftig nur noch von Fahrzeugen bis 16 Tonnen befahren werden. Außerdem gilt Tempo 30. Besonders für Landwirte bedeutet das teils erhebliche Umwege. Die Gemeinde prüft derzeit, ob eine kurzfristige Verstärkung der Brücken möglich ist. Gleichzeitig laufen die Planungen für einen Neubau. Der könnte allerdings mindestens 2 Jahre dauern. In Gersthofen hat ein 75-jähriger Autofahrer eine Straßensperre missachtet und beim Wenden mehrere Motorräder beschädigt. Laut Polizei war die Bramstraße wegen einer Ölspur am Montagvormittag gesperrt. Feuerwehr und Polizei waren vor Ort. Eine Polizeistreife wies den Mann an, rückwärts wieder herauszufahren. Beim Rangieren stieß er gegen 3 Motorräder. Es entstand ein Schaden von mindestens 5.000 Euro. Mit dem September beginnt für viele Pfarreien im Bistum Augsburg ein Neuanfang. Zahlreiche Priester wechseln ihre Pfarrei und treten neue Stellen an. Eva Fischer berichtet.
7: Unter anderem hat Schwabmünchen ab sofort einen neuen Pfarrer. Dekan Martin Straub, der bislang in Vöhringen war, übernimmt ab sofort die Leitung der Pfarreiengemeinschaft. Er tauscht sozusagen mit Christoph Leutgeb, der ab sofort statt ihm in Vöhringen die Gottesdienste hält. In Gersthofen steht Kaplan Roland Weber jetzt am Altar, der bislang in Augsburg-Oberhausen Seelsorge geleistet hat. Illertissen begrüßt seine neuen Pfarrer Albert Wolf, Pfronten Nesselwang Thomas Simon Wagner und Roggenburg Pater Jonas Schreier. Eine vollständige Liste aller personellen Veränderungen gibt's unter bistum-augsburg.de.
6: Vielen Dank, Eva. 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
0: Dankeschön, Roland. Heute Morgen schaut's gut aus. Aktuell messen wir zwar nur 10 Grad, aber es ist trocken und theoretisch auch relativ klarer Himmel. Die Sonne geht jetzt langsam auf. Das heißt, es wird heute ein schöner Tag bei bis zu 24 Grad.
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0: Also die Straßen sind heute frei und geblitzt wird nur am Klinkerberg heute früh. Aber wir haben eine wichtige Meldung vom Augsburger Hauptbahnhof. Da hat es eine Explosion heute Morgen gegeben. Die Polizei hat jetzt den Bahnhof weiträumig gesperrt, genauso die Halder- und Bahnhofstraße. Also heute früh auf jeden Fall mit Einschränkungen im Pendlerverkehr am Hauptbahnhof rechnen, auch um den Hauptbahnhof herum. Ist es recht ungemütlich mit den gesperrten Straßen. Wir halten euch natürlich auf dem Laufenden.
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0: 6:53, einen schönen Start in den Mittwoch wünsche ich euch. Wir machen gleich einen Ausflug und zwar geht's für uns heute bei dem schönen Wetter nach Füssen. Gleich in wenigen Minuten mehr dazu. Ich bin David Kempin und wünsche euch einen schönen Start in den Mittwoch, den Umständen entsprechend, falls ihr heute am Hauptbahnhof vorbei müsst.

0: 6.41 Uhr. Guten Morgen, ihr hört Radio Augsburg. Vom romantischen Altstadtbummel direkt ins Bergabenteuer. Die Allgäu-Metropole Füssen hat nicht nur das berühmte Schloss Neuschwanstein vor der Haustür, sondern auch für Wandervögel viel zu bieten. Unser Radio Augsburg-Ausflugstipp in dieser Woche von der Veronika Götz.
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2: Wandern, Kultur oder Stadterlebnis, wir schauen nach Füssen. Das hat nämlich alles. Hin kommt man nach Füssen leicht mit der Bahn oder mit dem Auto. Und am südwestlichen Ende von Füssen, da geht dann der sogenannte Dreischlösserweg los. Der Dreischlösserweg ist leicht und eher kurz und bietet dafür, wie der Name vermuten lässt, eine wunderschöne Aussicht auf die Schlösser und auf die Seen. Man geht am Ende in Füssen quasi direkt von der Straße aus 30 Minuten im Schatten einen steilen Kreuzweg, den Kalvarienberg, nach oben. Das ist aber eigentlich auch schon der einzige Anstieg der Tour. Ab da läuft man dann nur noch sanft bergab. Ein erstes Kapellchen gibt's am Ende des Kreuzwegs zu sehen, mit Aussicht auf Füssen und das Füssner Schloss. Und dann, wie gesagt, ist man in der Bergwelt über den ersten Bergrücken schon rüber und dann hört man den Straßenlärm nicht mehr und man läuft durch den Wald zum Schwansee. Der hat auch noch einen eigenen Seerosenteich. Da kann man sich dann schon mal das erste Mal hinlegen. Von dort geht's dann nach Hohenschwangau und zum Schloss Neuschwanstein. Und eigentlich ist dann schon die Tour zu Ende. Wer will, kann sich nochmal an einen See legen, nämlich dem Alpsee, der ist ja direkt bei Neuschwanstein. Oder wer will, kann natürlich auch die Schlösser Hohenschwangau und Neuschwanstein besichtigen. Neuschwanstein, allein schon die Lage, immer wieder beeindruckend. Wer Neuschwanstein besichtigen will, der muss Karten vorreservieren und solche Zeitslots bekommt man da und die soll man auch ernst nehmen. Diese Zeitslots, man wird da pünktlich abgeholt und es geht eine unglaublich getaktete Führung durch das Schloss los. Falls man Neuschwanstein besichtigen will, sollte man also mit der Buchung der Schlosstour organisatorisch beginnen. Von Neuschwanstein aus kann man dann wieder mit dem Bus zurück nach Füssen. Die Altstadt spricht für sich, hat schon diesen italienisch-österreichisch-südbayerischen Touch. Die steinernen Gassen, die sind auch bei heißen Temperaturen kühl und man kann dann einfach durch die Stadt bummeln, vielleicht noch eine Pizza zum Abschluss an irgendeiner Straßenecke essen. Selten kann man Kultur und Natur so schön verbinden und so effizient verbinden wie in Füssen, finde ich. In diesem Sinne, Gruß an meine Cousins und Cousinen dritten Grades, die wohnen in Füssen. Und ihr könnt uns gerne erzählen, wenn ihr diese Tour gemacht habt oder wenn ihr in Füssen wart, wie ihr es fand und ob ihr noch mehr Tipps für uns habt.
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0: Schönen guten Morgen, ihr hört Radio Augsburg. Heute Morgen ist es chaotisch bei uns in Augsburg. Am Hauptbahnhof ist heute früh etwas explodiert. Die Polizei ist vor Ort, ein paar Straßen sind gesperrt und auch Busse und Bahnen fahren ein bisschen schlechter heute Morgen. Das ist schlechtes Omen für den Berufsverkehr. Wir sprechen gleich darüber in den Nachrichten um 7.
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1: Ich bin Sarah Nägele. In einem Gebäudedurchgang am Augsburger Hauptbahnhof ist heute in der Früh ein bislang unbekannter Gegenstand explodiert. Durch die Wucht der Detonation erlitten mehrere Personen ein Knalltrauma. Außerdem wurden mehrere Fensterscheiben zerstört. Die Polizei hat das Areal komplett abgeriegelt. Für jeglichen Verkehr sind sowohl die Halderstraße als auch Teile der Bahnhofstraße gesperrt. Rund 160 Mitarbeiter entlässt das Traditionsunternehmen Eberle in Augsburg. Die IG Metall kritisiert neben den schwierigen Marktbedingungen auch Versäumnisse der früheren Unternehmensführung, die nicht schnell genug auf die wirtschaftliche Situation reagiert habe. Und nun zu weiteren Nachrichten aus Bayern, Deutschland und der Welt.
2: Ich bin Fabian Schaffer. Guten Morgen. Das Bundeskabinett berät heute über ein neues Kita-Gesetz. Familienministerin Prien will damit jedes Kind spätestens mit 4 Jahren auf Sprache und Entwicklung testen lassen. Bei Bedarf soll früh gefördert werden. Bis 2034 sollen dafür über 9 Milliarden Euro fließen. Laut einer Umfrage unter mehr als 3000 Kitas fehlen rechnerisch bundesweit über 100.000 Fachkräfte. Russlands Präsident Putin hat die Strafmaßnahmen gegen sein Land nach dem Vorfall mit einer Sprengstoffdrohne auf dem Flughafen Leipzig-Halle als schweren Fehler bezeichnet. Unterdessen will Außenminister Wadefuhl heute in Irland seine EU-Kollegen über die bisherigen Erkenntnisse informieren. Thomas Thunfeld berichtet.
3: Die Beweise sind eindeutig, so sieht das auch NATO-Generalsekretär Rutte. Er will heute mit EU-Kommissionspräsidentin von der Leyen über das Thema reden. Auch der NATO-Rat in Brüssel wird sich damit befassen. Die Bundesregierung will als Reaktion auf den versuchten Sprengstoffanschlag unter anderem das russische Konsulat in Bonn schließen, außerdem russische Diplomaten ausweisen.
2: Deutschland soll bis 2029 kriegstüchtig sein, sagt Verteidigungsminister Pistorius. Und die Bundeswehr rüstet deshalb auf. Im Nordatlantik hat die Marine jetzt einen bislang geheim gehaltenen Test des israelischen Raketensystems LORA erfolgreich abgeschlossen. Marineinspekteur Karg sagte, die Reichweite übersteige alles bisher Bekannte. Zum Abschluss der ersten Runde im Fußball-DFB-Pokal muss heute Abend der Titelverteidiger ran. Der FC Bayern ist bei Zweitligist Osnabrück zu Gast. Los geht's um 20.45 Uhr. Gestern ist Dortmund in Runde 2 eingezogen. Mit 5:0 setzte sich der BVB bei Oberligist HEBC Hamburg durch.
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4: 10 Grad sind es heute Morgen in Augsburg am Perlachturm, 9 Grad noch in Bobingen. Es wird noch wärmer, 24 Grad bekommen wir heute. Dazu scheint die Sonne den ganzen Tag.
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4: Die Straßen sind soweit frei. Wir haben keine Störungsmeldungen abseits des Hauptbahnhofes, wo aktuell ein großer Polizeieinsatz läuft. Hier ist die Halderstraße gesperrt, die Halderstraße und auch Teile der Bahnhofstraße heute früh.
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4: In Augsburg in der Bürgermeister-Ackermann-Straße und am Klinkerberg und in Göggingen in der Bürgermeister-Auenhammer-Straße. Alle Blitzer gibt's nochmal zum Nachlesen auf radioaugsburg.de und in der Radio Augsburg App. Wer noch was gesehen hat, darf es gerne melden unter der 0821 50 24 26.
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4: Ich habe es gerade eben im Verkehrsservice erwähnt und Sarah, du hattest es in den Nachrichten drin. Aktuell läuft ein Großeinsatz am Hauptbahnhof.
1: Ja, das ist richtig.
5: Ja, in den Morgenstunden des heutigen Tages kam es im Bereich der Bahnhofstraße zu einer Explosion eines unbekannten Gegenstandes.
4: So Michael Niefenecker vom Polizeipräsidium Schwaben-Nord heute Morgen schon am Radio Augsburg-Telefon.
1: Ganz genau. Und Herr Niefenecker hat uns auch noch mehr zum Stand der Ermittlungen erzählt. Das erfahrt ihr dann in den Lokalnachrichten um 5:30.
4: Und gleich in wenigen Minuten sprechen wir auch darüber. Wir sind David Kempin
1: und Sarah Nägele.
4: Guten Morgen.
1: Guten Morgen.
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0: Schönen guten Morgen. Ihr hört Radio Augsburg. Wir haben es 7:15. Pendler haben heute Morgen am Augsburger Hauptbahnhof keinen Spaß. Ein Großeinsatz der Polizei legt aktuell Teile des Bahnhofes und Nahverkehrslärm. Michael Niefenecker vom Polizeipräsidium Schwaben-Nord.
1: Ja, in den Morgenstunden des heutigen Tages kam es im Bereich der Bahnhofstraße zu einer Explosion eines unbekannten Gegenstandes. Hierdurch wurden Fensterscheiben beschädigt und mehrere Personen erlitten ein Qualtrauma.
0: Die Polizei ermittelt aktuell noch, was da genau explodiert ist. Für Pendlerinnen und Pendler gibt es heute Morgen deshalb Einschränkungen.
1: Aktuell ist der Bereich um den Bahnhof abgesperrt. Das Bahnhofsgebäude selbst ist abgesperrt. Das Gleis 1 ist ebenfalls abgesperrt. Die anderen Gleise waren nach wie vor. Zugänge sind über den Süd- und Nordeingang möglich. Ansonsten kommt es jedoch zu Beeinträchtigungen im Straßenverkehr und auch im ÖPNV im nahen Umfeld.
0: Sagt Michael Niefenecker vom Polizeipräsidium Schwaben-Nord zum aktuellen Großeinsatz am Augsburger Hauptbahnhof. Wir halten euch natürlich im Programm und online und auf unseren Social-Media-Kanälen weiterhin auf dem Laufenden. Kommt gut durch heute Morgen. Zum Glück ist nichts Schlimmeres passiert. Ein Knalltrauma ist dann doch besser als, ja, will man sich nicht ausmalen.
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20 Minuten nach 7. Guten Morgen, ihr hört Radio Augsburg. Aktuell messen wir 10 Grad in der Augsburger Innenstadt. 24 Grad werden es heute. Dazu einen Sonne-Wolken-Mix. Das ist aber eher nebensächlich heute. Uns beschäftigt die Sperrung am Hauptbahnhof. Da ist heute Morgen was explodiert. Wir halten euch natürlich hier im Programm weiterhin auf dem Laufenden. Es kommt zu Einschränkungen im Nahverkehr. Mehr dazu gleich auch in wenigen Minuten dann in den Lokalnachrichten. Und wir schalten auch gleich mal an den Hauptbahnhof.

0: Minuten vor 7:30. Schönen guten Morgen, ihr hört Radio Augsburg. Heute Morgen ist es chaotisch bei uns in Augsburg. Am Hauptbahnhof gibt es aktuell einen Großeinsatz und ich darf jetzt am Telefon meinen Kollegen Roland Stingel begrüßen, der gerade für uns am Augsburger Hauptbahnhof ist. Roland, guten Morgen.
1: Schönen guten Morgen. Ja, es ist wirklich Chaos hier. Der Bahnhof ist gesperrt. Die öffentlichen Verkehrsmittel fahren momentan auch nicht. Neben mir steht Michael Niefenecker von der Polizei in Augsburg. Was ist denn heute Morgen passiert?
2: Ja, in den Morgenstunden kam es im Bereich der Bahnhofstraße in einem Gebäudedurchgang zur Explosion eines unbekannten Gegenstandes. Aktuell laufen die polizeilichen Erstermittlungen. Wir haben Stand jetzt 2 leicht verletzte Personen aufgrund eines Knalltraumas. Zudem wurden diverse Glasscheiben beschädigt.
1: Wie ist denn jetzt der aktuelle Stand? Wie geht es denn jetzt weiter?
2: Die polizeilichen Absperrmaßnahmen, die bleiben weiter bestehen. Das bedeutet, der Bahnhofsvorplatz und das Gebäude sowie Gleis 1 sind aktuell gesperrt. Zugänge sind möglich über die Nord- und Südpassage sowie über die Westseite und aktuell laufen die polizeilichen Ermittlungen.
1: Aber die Züge fahren momentan ganz normal.
2: Gleis 2 bis die darauffolgenden Gleise, die fahren weiter ganz normal aktuell.
1: Dann sage ich Dankeschön an Michael Niefenecker hier von der Polizei in Augsburg, direkt vom Hauptbahnhof. Wieder zurück zu dir, David.
0: Vielen Dank, Roland. Also, ihr müsst euch heute Morgen noch mit großen Einschränkungen am Augsburger Hauptbahnhof einstellen. Da ist aktuell ein Großeinsatz der Polizei.

0: Eine Minute vor 7:30. Guten Morgen.
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4: Guten Morgen. In einem Gebäudedurchgang am Augsburger Hauptbahnhof ist heute in der Früh ein bislang unbekannter Gegenstand explodiert. Durch die Wucht der Detonation erlitten mehrere Personen ein Knalltrauma. Außerdem wurden Fensterscheiben zerstört. Michael Niefenecker, Pressesprecher des Polizeipräsidiums Schwaben-Nord.
5: Aktuell ist der Bereich um den Bahnhof abgesperrt. Das Bahnhofsgebäude selbst ist abgesperrt. Das Gleis 1 ist ebenfalls abgesperrt. Die anderen Gleise fahren nach wie vor. Zugänge sind über den Süd- und Nordeingang möglich. Ansonsten kommt es jedoch zu Beeinträchtigungen im Straßenverkehr und auch im ÖPNV im nahen Umfeld.
4: Die Ermittlungen zur Ursache der Explosion dauern an. Rund 160 Mitarbeiter entlässt das Traditionsunternehmen Eberle in Augsburg. Die IG Metall kritisiert neben den schwierigen Marktbedingungen auch Versäumnisse der früheren Unternehmensführung. Roland Stingel berichtet.
6: Das Unternehmen habe nicht schnell genug auf die schwierige wirtschaftliche Situation reagiert. Für rund 75 Beschäftigte gibt es allerdings eine Perspektive. Sie sollen bei einem neuen Eigentümer an einem anderen Standort im südlichen Landkreis Augsburg weiterarbeiten können. Auch für die Auszubildenden zeichnen sich Lösungen bei anderen Unternehmen in der Region ab. Die IG Metall und der Betriebsrat wollen nun dabei helfen, möglichst vielen der Betroffenen neue Arbeitsplätze zu vermitteln.
4: Danke, Roland. Die Augsburger Polizei ermittelt nach einer gefährlichen Körperverletzung in der Innenstadt. Laut Polizei ist es am Montagabend zu einer Auseinandersetzung zwischen zwei Personengruppen gekommen. Gegen 23.45 Uhr gerieten in der Straße auf dem Kreuz 6 bis 8 Menschen aneinander. Zeugen gingen dazwischen. Beim Weggehen warf eine Person eine Glasflasche hinter der anderen Gruppe her. Die Polizei ermittelt wegen gefährlicher Körperverletzung und sucht Zeugen. 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
0: Dankeschön, Sarah. Heute Morgen messen wir 11 Grad in der Augsburger Innenstadt. 12 Grad sind es schon in Schwabmünchen. Es wird noch wärmer, 24 Grad gibt's heute. Dazu einen Mix aus Sonne und Wolken. Das Wochenende, darauf können wir uns richtig freuen. Da gibt's Temperaturen von knapp über 30 Grad. Es wird nicht zu heiß, aber mal wieder richtig warm.
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0: 7:58. Die Straßen sind soweit frei, aber wir haben es ja heute in den Nachrichten und im laufenden Programm ständig drin. Am Augsburger Hauptbahnhof kommt es gerade zu ganz großen Beeinträchtigungen. Ein Großeinsatz der Polizei nach einer Explosion in den Morgenstunden sorgt dafür Beeinträchtigungen. Der Pendlerverkehr, der ist stark eingeschränkt, also habt das bitte im Blick, falls ihr da heute Morgen noch lang müsst.
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0: Heute früh wird geblitzt am Klinkerberg in Augsburg, in der Bürgermeister-Ackermann-Straße, dann in Hochzoll in der Wachsensteinstraße und in Göggingen in der Bürgermeister-Auernhammer-Straße. Und dann haben wir einen noch, der kommt gerade rein, schreibt der Matthias. Und zwar in Haunstetten in der Postillonstraße wird noch geblitzt. Dankeschön, Matthias, fürs Melden. Falls ihr auch noch was gesehen habt, dann ruft gerne an oder schickt eine WhatsApp ins Studio. Die Nummer ist die 0821 50 24 226.
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0: Wir machen gleich einen Ausflug in die Jakober Vorstadt. Eigentlich sind Duld und Plärrer ja immer relativ gleichzeitig. Dieses Mal ist es im Herbst so, dass die Duld ein gutes Stück nach dem Plärrer startet. Aber da ist aktuell noch Baustelle. Und ob das jetzt der Duld im Weg steht, das erfahrt ihr gleich. Ich bin David Kempin, guten Morgen.
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0: 40. Schönen guten Morgen.
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0: An der Duldstraße in der Jakober Vorstadt wird länger gearbeitet als geplant. Die Fernwärmebusbaustelle in der oberen Jakobermauer, die wird wegen aufwendiger archäologischer Arbeiten nicht rechtzeitig fertig. Zur Herbstduld soll die Straße aber zumindest provisorisch befahrbar sein. Danach gehen die Arbeiten weiter. Die Herbstduld selbst kann also wie geplant vom 3. bis 11. Oktober stattfinden. Das Ganze in diesem Jahr wieder mit rund 130 Ständen.
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1: Mittwoch morgen mit Radio Augsburg. Schön, dass ihr mit dabei seid. Heute Morgen gibt es Chaos in der Augsburger Innenstadt rund um den Hauptbahnhof. Nach einer Explosion sind jetzt die Halderstraße und auch Teile der Bahnhofstraße voll gesperrt. Die Polizei ermittelt, was da explodiert ist. Mehrere Menschen haben ein Knalltrauma erlitten. Das heißt, der Pendlerverkehr heute Morgen am Bahnhof, der ist ein klein wenig eingeschränkt. Busse und Bahnen fahren teilweise nicht. Die Züge, die fahren wohl aber alle, zumindest alle, die nicht von Gleis 1 abfahren. Gleis 1 ist aktuell noch etwas schwierig. Wir halten euch natürlich hier im Programm weiterhin auf dem Laufenden. Ja, und jetzt schauen wir noch kurz aufs Wetter. 11 Grad sind es heute Morgen am Hauptbahnhof, auch wenn da ziemlich hitzige Stimmung ist. Bis zu 24 Grad werden es heute noch. Dazu geht die Sonne ja gerade auf. Einen schönen Sonne-Wolken-Mix gibt's heute. Auch die nächsten Tage bleibt's schön.

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0: vor 8. Guten Morgen, ihr hört Radio Augsburg. Ein guter Morgen ist das nicht, zumindest nicht für die Polizei und alle, die durch den Augsburger Hauptbahnhof müssen. Da kommt es aktuell wegen einem Großeinsatz zu Einschränkungen nach einer Explosion. Und zwar um den Bahnhof herum in so einem Gebäudedurchgang ist heute Nacht etwas explodiert. Gleich mehr dazu in den Nachrichten um 8.
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1: Ich bin Sarah Nägele. Zwei Männer aus dem Landkreis Eichach-Friedberg müssen sich wegen dem Verdacht auf Extremismus ab heute vor dem Münchner Landgericht verantworten. Einer der beiden wohnt in Augsburg. Sie stehen im Verdacht, eine verbotene islamistische Organisation unterstützt zu haben. Noch im September können sich die Bewohner von Horgau Limos, Snacks oder Semmeln per Drohne bestellen. Mitte des Monats startet hier ein Pilotprojekt eines Tech-Startups zu Drohnenlieferungen. Und nun zu weiteren Nachrichten aus Bayern, Deutschland und der Welt.
2: Ich bin Fabian Schaffer. Guten Morgen. Die Polizei geht bei der Störung an einem Umspannwerk in Bergheim bei Köln von einer vorsätzlichen Straftat aus, nicht von einem technischen Defekt. Gestern Abend war es durch einen Kurzschluss zu Leitungsausfällen gekommen. Die allgemeine Stromversorgung war nicht betroffen. Ursache und Hintergründe sind noch unklar. Zuvor hatten Unbekannte nahe einem Kraftwerk in Brandenburg versucht, Kurzschlüsse auszulösen. Bundesaußenminister Wadephul hat die deutschen Sanktionen gegen Russland als angemessene und notwendige Reaktion bezeichnet. Hintergrund ist der versuchte Drohnenanschlag am Flughafen Leipzig-Halle. Wadephul im ZDF.
3: Wir haben nicht überschnell gehandelt, sondern ganz sorgfältig alles analysiert. Wir sind ja auch nicht allein. Wir haben Dienste, wir haben Erkenntnisse, man sieht Parallelen, man sieht Verhaltensmuster, man sieht Werkstoffe, die es anderswo schon gegeben hat. Also wir trauen uns dieses Urteil zu, sonst hätten wir es nicht gefällt.
2: Russlands Präsident Putin bezeichnete die Sanktionen als schweren Fehler. In Augsburg kommt es derzeit wegen einer Explosion zu einem Polizeieinsatz. Der Verkehr und der öffentliche Nahverkehr sind beeinträchtigt. Demnach explodierte ein bislang unbekannter Gegenstand in einem Gebäudedurchgang. Mehrere Menschen wurden durch Knalltraumata leicht verletzt, hieß es. Auch Fensterscheiben seien durch die Explosion beschädigt worden. Bei den US Open haben die beiden deutschen Tennisprofis Eva Lüß und Jan-Lennard Struff die zweite Runde erreicht. Struff setzte sich glatt in drei Sätzen gegen Camilo Hugo Carabelli aus Argentinien durch. Lüß besiegte zuvor die Tschechin Gabriela Knutson in zwei Sätzen.
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4: Das sieht heute Morgen gut aus. 12 Grad messen wir aktuell in der Augsburger Altstadt. 12 Grad auch in Langeringen. 24 Grad werden es noch, also das Doppelte. Dazu gibt es heute einen Sonne-Wolken-Mix. Die ganze Woche scheint die Sonne relativ häufig. Und am Wochenende gibt es mal wieder Temperaturen von über 30 Grad.
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4: 3 Minuten nach 8, guten Morgen auf die Straßen. Aktuell soweit alles frei, außer in Teilen der Bahnhofstraße und in der Halderstraße. Wegen eines Großeinsatzes am Augsburger Hauptbahnhof sind die aktuell gesperrt. Da ist heute Nacht was explodiert. Die Polizei ist vor Ort und ermittelt. Wir halten euch hier im Programm auf dem Laufenden.
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4: In Augsburg am Klinkerberg und in der Hessenbachstraße, in Göggingen die Bürgermeister-Auenhammer-Straße, Hauenstetten-Postillonstraße. Habt ihr noch was gesehen? Dann meldet's gern unter der 0821 50 242 26. Alle Blitzer gibt's auf radioaugsburg.de und in der Radio Augsburg App.
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4: Jetzt schnaufen wir einmal kurz durch. Sehr stressiger Morgen für uns, Sarah.
1: Das stimmt. Ja. Ganz schön das Gewusel hier.
4: Ja, am Hauptbahnhof ist ja ordentlich was los, gerade wegen dieser Explosion heute Nacht. Deswegen jetzt mal ein leichtes Thema. Du bist doch so Kulturfan. Magst du Theater?
1: Natürlich, sehr ein großer Kulturbestandteil quasi. Allerdings muss ich jetzt zugeben, dass ich auch schon länger nicht mehr ins Theater geschafft habe.
4: Ja, vielleicht guckst du dir das Stück Der verkaufte Großvater an. Im Oktober bringt die Theatergruppe von der Kolpingsfamilie in Augsburg das nämlich auf die Bühne. Wir haben ja aktuell unsere Reihe Einfach mal machen. Und unser Roland Stingel hat da mal vorbeigeschaut und geguckt, was da denn einfach mal so gemacht wird.
1: Da bin ich aber sehr gespannt.
4: Ja, gleich in wenigen Minuten gibt es einen Vorgeschmack auf die heutige Folge. Wir sind David Kempin
1: und Sarah Nägele.
4: Guten Morgen.
1: Guten Morgen.
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0: Schönen guten Morgen. Ihr hört Radio Augsburg, 8:12. Theatergemeinschaft und jede Menge Leidenschaft. Bei der Kolpingsfamilie in Augsburg wird aktuell fleißig geprobt. Im Oktober bringt die Theatergruppe das Stück Der verkaufte Großvater auf die Bühne. Wir haben bei einer Probe vorbeigeschaut und dabei nicht nur einen ersten Einblick in das neue Stück bekommen, sondern auch mehr über die Menschen und die Geschichte hinter der Theatergruppe erfahren. Roland Stingel hat sich dort mal umgeschaut.
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2: Wir sind zu Gast bei der Theatergruppe der Kolpingsfamilie in Augsburg. Aktuell laufen die Proben für das neue Stück Der verkaufte Großvater und wir durften bei einer Probe dabei sein.
3: Das habe ich doch gleich gewusst, dass das mit dem alten Depp nichts werden kann. Aber nein, ich muss ihn ja unbedingt mitnehmen. So ein harter Lump, mein der, wenn man heimkommt, dem will ich was erzählen. Jetzt bin ich daheim.
2: Im Oktober soll das Stück auf die Bühne kommen. Bis dahin stehen für die Schauspielerinnen und Schauspieler noch einige Proben auf dem Programm. Wir haben die Mitglieder der bunten Theatergruppe getroffen und dabei erfahren, was die Theatergruppe mit der Kolpingsfamilie verbindet und was die Gemeinschaft ausmacht.
4: Mein Name ist Norbert Matra. Ich bin der Älteste in der Runde, bin heuer 80, bin seit 1989 dabei und spiele in dem Stück den Großvater.
5: Also mein Name ist Julia Altmann. Ich bin seit 4 Jahren in der Theatergruppe dabei und seitdem im Prinzip auch erst bei Kolping. Und ich wurde auch einfach über die Theatergruppe irgendwie in Kolping eingesackt.
6: Ich bin Simon Haug. Ich bin zum 2. Mal dabei. Ich habe letztes Jahr einen FSJ in der Pfarrei gemacht, also ein freiwilliges soziales Jahr. Und in dem Rahmen habe ich bei Kolping auch ein bisschen Zugang gefunden. Und wurde dann auch gefragt, ob ich letztes Jahr mitspielen kann. Und dieses Jahr habe ich gesagt, ich spiele gerne wieder mit. Habe jetzt eine Rolle als Knecht.
2: Angefangen hat alles vor etwas mehr als 40 Jahren. Klaus Kajewski, Vorsitzender der Kolpingsfamilie St. Ulrich und Afra, erzählt, wie die Idee zur Theatergruppe entstanden ist.
7: Geboren aus einer Schnapsidee von 3 jungen Herren, wo dann ein Vater uns unterstützt hat. Das war also der Onimuswander. Sein Bruder, der Vogel, der war nur noch meine Wenigkeit. Wir waren irgendwann zusammengehockt und haben gesagt, wir könnten ja auch Theater spielen. Und da hat uns eben der Vater unterstützt und daraus ist das Ganze entstanden. Es wurde aber schon in der Nachkriegszeit in der Kolpingsfamilie St. Ulrich und Afra Theater gespielt. Es ist irgendwann eingeschlafen und wir haben es einfach wieder zu Leben erweckt.
2: Ja, und mehr über die Theatergruppe, ihre Geschichte und die Menschen dahinter gibt es in einer neuen Folge von Einfach mal machen.
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20 Minuten nach 8. Guten Morgen, ihr hört Radio Augsburg, 13 Grad. Messen wir aktuell in Augsburg am Königsplatz gefühlte 200 Grad am Augsburger Hauptbahnhof. Da ist es gerade hitzig. Nach einer Explosion heute Nacht ist da noch ein Großeinsatz von der Polizei. Wir halten euch hier auf dem Laufenden im Programm. Straßen sind aktuell gesperrt. Ja, und nochmal kurz zum Wetter. Bis zu 24 Grad werden es heute mit Sonne-Wolken-Mix.

0: 4 Minuten vor 8:30. Guten Morgen.
1: Guten Morgen.
0: Ihr hört Radio Augsburg. Heute ist ein hitziger Morgen.
1: Ja, ich wurde schon auf dem Weg hierher überrascht, weil ich nirgends durchgekommen bin, wegen eines Großeinsatzes am Hauptbahnhof. Da ist heute Nacht nämlich was explodiert.
0: Mehr dazu gleich um 9:30 bei dir in den Lokalnachrichten.

0: Wir haben es 8:30. Guten Morgen.
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5: Guten Morgen. In einem Gebäudedurchgang am Augsburger Hauptbahnhof ist heute Nacht ein bislang unbekannter Gegenstand explodiert. Durch die Wucht der Detonation erlitten mehrere Personen ein Knalltrauma. Außerdem wurden Fensterscheiben zerstört. Michael Niefenecker, Pressesprecher des Polizeipräsidiums Schwaben-Nord.
6: Aktuell ist der Bereich um den Bahnhof abgesperrt. Das Bahnhofsgebäude selbst ist abgesperrt. Das Gleis 1 ist ebenfalls abgesperrt. Die anderen Gleise fahren nach wie vor. Zugänge sind über den Süd- und Nordeingang möglich. Ansonsten kommt es jedoch zu Beeinträchtigungen im Straßenverkehr und auch im ÖPNV im nahen Umfeld.
5: Die Ermittlungen zur Ursache der Explosion dauern an. Die Polizei ist vor Ort. Zwei Männer aus dem Landkreis Eichach-Friedberg müssen sich wegen Extremismusverdacht ab heute vor dem Münchner Landgericht verantworten. Einer der beiden wohnt in Augsburg. Sie stehen im Verdacht, eine verbotene islamistische Gruppierung unterstützt zu haben. Konkret sollen sie an geheimen Treffen teilgenommen haben, um neue Mitglieder zu rekrutieren und Gelder für die Gruppierung gesammelt haben. Eine Mitgliedschaft in der islamistischen Organisation wird ihnen laut Generalstaatsanwaltschaft nicht zur Last gelegt. 8 Verhandlungstage sind für das Verfahren angesetzt. Gleich 2 Brücken sind in Langeringen einsturzgefährdet. Aus diesem Grund gibt es aktuell auch Einschränkungen. Betroffen sind die Brücken zwischen Genach und Ettringen sowie zwischen Schwabmühlhausen und Lammerdingen. Beide dürfen künftig nur noch von Fahrzeugen bis 16 Tonnen befahren werden. Außerdem gilt Tempo 30. Besonders für Landwirte bedeutet das teils erhebliche Umwege. Die Gemeinde prüft derzeit, ob eine kurzfristige Verstärkung der Brücken möglich ist. Gleichzeitig laufen die Planungen für einen Neubau, der könnte allerdings mindestens 2 Jahre dauern. 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
0: Da messen wir heute Morgen 13 Grad in Augsburg, am Königsplatz 14 Grad sogar schon in Eichach. Bis zu 24 Grad werden es heute noch. Die Sonne scheint relativ viel, ein paar Wolken sind unterwegs. Wir sollten aber trocken bleiben. Die ganze Woche sogar. Am Wochenende gibt es mal wieder Temperaturen von über 30 Grad.
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0: 3 Minuten nach 8:30. Guten Morgen auf die Straßen. Wir haben eine Gefahrenmeldung Augsburg Richtung Landsberg auf der B17 zwischen Königsbrunn Nord und Königsbrunn Süd. Vorsicht, hier sind Gegenstände auf dem rechten Fahrstreifen. Dann haben wir noch eine Baustelle auf der A8 Richtung München zwischen Adelsried und Neuses. Eine Wanderbaustelle, hier ist eine Schutzplankenerneuerung. Der linke Fahrstreifen ist bis heute Mittag gesperrt. Und dann haben wir natürlich noch die Meldung vom Augsburger Hauptbahnhof. Da ist aktuell die Halderstraße und Teile der Bahnhofstraße gesperrt wegen dem Großeinsatz. Heute Nacht gab es eine Explosion. Wir haben es gerade in den Nachrichten gehört. Dementsprechend sieht es im und um den Bahnhof gerade ein bisschen chaotisch aus, wenn da so viel Polizei unterwegs ist.
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0: In Augsburg am Klinkerberg und in der Hessenbachstraße, Göggingen, Bürgermeister Auenhammer Straße, die Haunstettenstraße, in Haunstetten die Postillonstraße, so rum, Entschuldigung. Und dann hat uns noch der Lukas eine Nachricht geschickt, zwischen Mittelneufnach und Hiltenfingen wird auf der Staatsstraße geblitzt. Also Fuß vom Gas, Dankeschön fürs Melden, Lukas, und wenn ihr auch noch was gesehen habt, dann ruft gern an oder schickt eine WhatsApp an die 0821 50 242
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0: Geld ist immer gut und die Chorszene in Augsburg, die darf sich über eine kleine Stange Geld freuen. Und das ist ziemlich gut, denn Geld brauchen auch die natürlich ganz dringend. Wir sprechen gleich darüber. Ich bin David Kempin. Guten Morgen.
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0: 8.42 Uhr. Guten Morgen.
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0: Gute Nachrichten gibt's für die Chorszene in Augsburg. Der Philharmonische Chor bekommt knapp 7.900 Euro Förderung für ein neues Projekt. Damit startet die Philchor Stimmakademie mit Workshops, bei denen Sängerinnen und Sänger ihre Stimme und ihr Rhythmusgefühl weiterentwickeln können. Los geht's am 24. Oktober mit einem kostenlosen Projekttag in Augsburg.
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18 Minuten vor 9. Guten Morgen. Ihr hört Radio Augsburg. 15 Grad messen wir aktuell in der Augsburger Innenstadt. 24 Grad werden es. Und heute wird ein schöner Tag mit viel Sonne, wenig Wolken und wie es aussieht, keinem Regen.

0: 8 Minuten vor 9. Guten Morgen, hier hat Radio Augsburg. Bei uns in den Nachrichten geht's gleich nochmal um die Explosion am Augsburger Hauptbahnhof heute Nacht und was da aktuell der Stand ist. Gleich in den Nachrichten um 9.
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0: Mitarbeiter entlässt das Traditionsunternehmen Eberle in Augsburg. Die IG Metall kritisiert neben den schwierigen Marktbedingungen auch Versäumnisse der früheren Unternehmensführung, die nicht schnell genug auf die wirtschaftliche Situation reagiert habe. Und nun zu weiteren Nachrichten aus Bayern, Deutschland und der Welt.
1: Ich bin Fabian Schaffer. Guten Morgen. Am Augsburger Hauptbahnhof hat es eine Explosion gegeben. Die Polizei ist vor Ort. Laut Bild explodierte eine Handgranate vor einem türkischen Juwelier. Zwei Menschen wurden leicht verletzt. Sprengstoffexperten des LKA sind ebenfalls vor Ort. Dem Bericht nach prüft die Polizei einen Zusammenhang mit dem organisierten Verbrechen. Der Hauptbahnhof sei offenbar nicht das Ziel gewesen. Das Bahnhofsgebäude ist gesperrt, der Bahnverkehr beeinträchtigt, ebenso der öffentliche Nahverkehr. Die Bundesregierung will heute die Reform der Einkommensteuer auf den Weg bringen. Die Reform soll besonders Familien mit Kindern und Steuerpflichtige mit niedrigen und mittleren Einkommen entlasten. Uli Reitinger berichtet.
2: Kern der Reform, ein höherer Grundfreibetrag, ab dem überhaupt erst Einkommenssteuer gezahlt werden muss, ein später greifender Spitzensteuersatz und die Erhöhung des Kindergelds bis 2028. Wie wird das Ganze bezahlt? Die Reichensteuer soll etwas früher greifen und es wird eine zweite Stufe, die sogenannte Superreichensteuer, eingeführt.
1: Die Anbaufläche für Sommergerste in Bayern ist in diesem Jahr auf einen historischen Tiefstand gesunken, auf etwas über 73.000 Hektar, nach über 85.000 Hektar im Vorjahr. Das teilte die Landesanstalt für Landwirtschaft mit. Als Grund nennt der Bayerische Bauernverband vor allem zu niedrige Erzeugerpreise. Wegen der Trockenheit ist zudem die Erntemenge um fast 23% eingebrochen. Tennisstar Alexander Zverev steht bei den US Open in Runde 2. Der Nummer 1 gesetzte French Open-Sieger gewann knapp in 5 Sätzen gegen Außenseiter Lorenzo Sonego aus Italien. Die Spielzeit fast 5 Stunden. Ebenfalls eine Runde weiter sind aus deutscher Sicht Jan-Lennart Struff und Eva Lüß.
3: 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Und jetzt zum Wetter.
4: Da messen wir heute Morgen schon 16 Grad in der Augsburger Innenstadt. Die Sonne scheint, macht sie heute den ganzen Tag bei bis zu 24 Grad. Stück für Stück wird es jetzt wärmer, am Wochenende über 30 Grad wieder.
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4: 9:03, guten Morgen auf die Straßen. A8 Richtung München zwischen Adelsried und Neuse ist eine Wanderbaustelle. Hier wird die Schutzplanke erneuert. Der linke Fahrstreifen ist bis heute Mittag um 14 Uhr gesperrt. Und ansonsten natürlich noch die Sperrung um den Augsburger Hauptbahnhof. Und Sarah, jetzt gerade eben kam die Meldung rein, dass wohl auch im Bahnhof jetzt gesperrt ist.
0: Genau, und es kam vor allem auch die Meldung, dass ein verdächtiger Gegenstand inzwischen gefunden wurde von der Polizei.
4: Okay, schauen wir uns gleich genauer an. Also rund um den Bahnhof heute Morgen Katastrophe. Am besten, ja, in die Arbeit laufen.
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4: In Augsburg am Klinkerberg und in der Hessenbachstraße, Göckingen Bürgermeister Auenhammer Straße und eine Abstandskontrolle auf der A8 Richtung München, und zwar zwischen Augsburg West und Augsburg Ost. Habt ihr noch was gesehen? Dann meldet es gern unter der 0821 50 242 26. 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
4: So langsam blicke ich gar nicht mehr durch. Hier, dort, gerade eben wurde noch, während ich quasi das Mikrofon angemacht habe, über den Flur geschrien, was es jetzt für neue Entwicklungen gibt. Sarah, heute ist Heckmeck.
0: Genau. Am Augsburger Hauptbahnhof ist heute Nacht ein bislang unbekannter Gegenstand explodiert. Die Polizei hat inzwischen aber einen verdächtigen Gegenstand gefunden. Der Hauptbahnhof ist jetzt komplett abgesperrt und der Zugverkehr eingestellt.
4: Wir schauen gleich auf den aktuellen Stand der Ermittlungen und den aktuellen Stand auch für uns, die ja vielleicht den Hauptbahnhof auch mal benutzen müssen. Gleich in wenigen Minuten. Wir sind David Kempin
0: und Sarah Nägele.
4: Guten Morgen.
0: Guten Morgen.
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0: Schönen guten Morgen, ihr hört Radio Augsburg. 13 Minuten nach 9 haben wir es. Pendler haben heute Morgen am Augsburger Hauptbahnhof keinen Spaß. Ein Großeinsatz der Polizei legt aktuell Teile des Bahnhofes und Nahverkehrs lahm. Michael Niefenecker vom Polizeipräsidium Schwaben-Nord.
1: Ja, in den Morgenstunden des heutigen Tages kam es im Bereich der Bahnhofstraße zu einer Explosion eines unbekannten Gegenstandes. Hierdurch wurden Fensterscheiben beschädigt und mehrere Personen erlitten ein Qualtrauma.
0: Die Polizei ermittelt aktuell noch, was da genau explodiert ist. Aber Sarah, du hast gerade mit dem Herrn Niefenecker telefoniert.
2: Nein, ich habe diesmal mit einem anderen Pressesprecher, aber ist völlig egal. Der aktuelle Stand der Ermittlungen ist jetzt so, dass ein zweiter verdächtiger Gegenstand gefunden wurde, und zwar im Bahnhofsgebäude. Es hat sich herausgestellt, die erste Explosion war eher im Bereich der Bahnhofsstraße, also außerhalb des Gebäudes, wo jetzt auch großflächig abgesperrt ist. Und aufgrund dieses zweiten verdächtigen Gegenstandes wurde jetzt das Hauptbahnhofsgebäude vollständig abgesperrt. Die Ermittlungen laufen, das Landeskriminalamt ist auch vor Ort und der Zugverkehr ist jetzt komplett eingestellt.
0: Also keine Züge, keine Trams mehr in der Bahnhofstraße, Busse auch schwierig, die Halderstraße ist ja noch gesperrt, die Bahnhofstraße ist gesperrt. Und ein Riesenchaos ist da heute. Laut ersten Bildinformationen soll das eine Handgranate gewesen sein. Wir können das jetzt aber noch nicht belegen. Nee. Es ist auf jeden Fall etwas außerhalb vom Bahnhof explodiert. Und jetzt wurde zusätzlich im Bahnhof noch was gefunden.
2: So ist es.
0: Und der Roland hat vorhin auch ein Video gemacht. Da ist so ein Sprengstoffroboter schon rumgefahren. Und so ein Typ sieht aus wie das Michelin-Männchen. Auch in so einem Sprengstoffanzug. Wir halten euch auf jeden Fall auf dem Laufenden. Wir sind vor Ort. Und wenn es was Neues gibt, dann hört ihr es natürlich sofort hier bei uns.

8 Minuten vor 9:30. Guten Morgen, ihr hört Radio Augsburg. Aktuell messen wir 17 Grad, 24 Grad werden's. Sonne, Wolken im Mix heute. Also insgesamt wird's ein schöner Tag. Am Augsburger Hauptbahnhof ist weiterhin alles gesperrt, sogar der Bahnhof selber jetzt nach der Explosion heute Nacht.

0: 5 Minuten vor 9:30. Guten Morgen, ihr hört Radio Augsburg. Gleich um 9:30 gibt's wieder alles Aktuelle aus Augsburg und der Region. Ganz wichtig heute natürlich die Explosion heute Nacht am Augsburger Hauptbahnhof und jetzt auch die Vollsperrung des Augsburger Hauptbahnhofs selber. Herr Mayer von der Polizei Schwaben-Nord hat uns bestätigt.
1: Im Rahmen der Tatortarbeit wird jetzt im Bahnhofsgelände ein weiterer, zumindest verdächtiger Gegenstand aufgefunden, der derzeit von den Spezialisten des Bayerischen Landeskriminalamts untersucht wird.
0: Ja, und alles Wichtige, was es jetzt aktuell zu dieser Explosion und dem verdächtigen Gegenstand im Bahnhofsgebäude gibt, das hört ihr gleich um 9:30 hier bei Radio Augsburg in den Lokalnachrichten.

0: Wir haben es kurz vor 9:30. Guten Morgen.
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4: Guten Morgen. Nach der Explosion eines bislang unbekannten Gegenstands in der Augsburger Bahnhofstraße heute Nacht wurde nun ein verdächtiger Gegenstand im Gebäude des Augsburger Hauptbahnhofs gefunden. Pressesprecher Meier des Polizeipräsidiums Schwaben-Nord.
5: Die Polizei ist mit zahlreichen Kräften vor Ort, auch mit Unterstützung von Spezialisten des Bayerischen Landeskriminalamtes. Im Rahmen der Tatortarbeit wird jetzt im Bahnhofsgelände ein weiterer, zumindest verdächtiger Gegenstand aufgefunden, der derzeit von den Spezialisten des Bayerischen Landeskriminalamts untersucht wird.
4: Die Ermittlungen dauern an. Die Ermittlungen zur Ursache der Explosion dauern an. Rund 160 Mitarbeiter entlässt das Traditionsunternehmen Eberle in Augsburg. Die IG Metall kritisiert neben den schwierigen Marktbedingungen auch Versäumnisse der früheren Unternehmensführung. Roland Stingel berichtet.
6: Das Unternehmen habe nicht schnell genug auf die schwierige wirtschaftliche Situation reagiert. Für rund 75 Beschäftigte gibt es allerdings eine Perspektive. Sie sollen bei einem neuen Eigentümer an einem anderen Standort im südlichen Landkreis Augsburg weiterarbeiten können. Auch für die Auszubildenden zeichnen sich Lösungen bei anderen Unternehmen in der Region ab. Die IG Metall und der Betriebsrat wollen nun dabei helfen, möglichst vielen der Betroffenen neue Arbeitsplätze zu vermitteln.
4: Danke, Roland. Die Augsburger Polizei ermittelt nach einer gefährlichen Körperverletzung in der Innenstadt. Laut Polizei ist es am Montagabend zu einer Auseinandersetzung zwischen zwei Personengruppen gekommen. Gegen 23.45 Uhr gerieten in der Straße auf dem Kreuz 6 bis 8 Menschen aneinander. Zeugen gingen dazwischen. Beim Weggehen warf eine Person eine Glasflasche hinter der anderen Gruppe her. Die Polizei ermittelt wegen gefährlicher Körperverletzung und sucht Zeugen. 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
0: 17 Grad sind es, 24 Grad werden es. Heute Sonne und Wolken, im Mix trocken soll es bleiben. Die ganze Woche, sogar am Wochenende bis zu über 30 Grad.
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0: 9:50 Uhr, guten Morgen auf die Straßen 8 Richtung München. Zwischen Adelsried und Neuses ist die linke Fahrspur gesperrt wegen einer Baustelle noch bis ca. 14 Uhr. Und ansonsten haben wir natürlich eine weiträumige Sperrung um den Augsburger Hauptbahnhof aktuell. Die Halderstraße und Bahnhofstraße sind gesperrt. Im öffentlichen Personennahverkehr kommt es zu massiven Einschränkungen. Züge fallen mittlerweile anscheinend auch alle aus. Wir halten euch hier auf dem Laufenden.
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0: In Augsburg am Klinkerberg und in der Hessenbachstraße, in Göggingen in der Bürgermeister-Auernhammer-Straße, Hauenstetten-Postillon-Straße und dann haben wir noch eine Abstandskontrolle A8 Richtung München zwischen Augsburg-Ost und Augsburg-West. 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
0: Es ist eine Riesenaufregung heute um den Augsburger Hauptbahnhof herum. Nach einer Explosion heute Nacht wurde jetzt ein verdächtiger Gegenstand im Bahnhof entdeckt. Alle aktuellen Infos gibt's gleich in wenigen Minuten wieder. Ich bin David Kempin. Guten Morgen.
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0: Schönen guten Morgen, ihr hört Radio Augsburg. Am Mittwoch in der Früh, große Aufregung gibt es heute um den Augsburger Hauptbahnhof. Da ist heute Nacht etwas explodiert und jetzt wurde wohl noch etwas Verdächtiges im Bahnhof gefunden. Roland Stingel ist gerade für uns vor Ort am Augsburger Hauptbahnhof. Roland, was ist denn der aktuelle Stand?
1: Ja, hallo David, nach wie vor ist noch alles abgesperrt. Auch der Zugverkehr ist momentan eingestellt. Neben mir steht Michael Niefenegger von der Polizei hier in Augsburg. Was ist der aktuelle Stand?
2: Im Rahmen der Absuchmaßnahmen wurde auf dem Bahnhofsgelände ein verdächtiger Gegenstand aufgefunden. Dementsprechend wurde der Bahnhof geräumt, die Gleise wurden gesperrt und auch der Zugverkehr wurde eingestellt.
1: Um was für einen Gegenstand es sich dabei handelt, kann man aber noch sagen zum jetzigen Zeitpunkt.
2: Das ist richtig, das kann ich zum jetzigen Zeitpunkt nicht sagen.
1: Wie läuft es denn jetzt weiter mit dem Einsatz?
2: Die Kollegen vom Landeskriminalamt unterstützen uns, die schauen sich den Gegenstand dann auch vor Ort an. Wir bekommen eine Einschätzung von den Kollegen und natürlich anhand dieser Einschätzung richtet sich der weitere Einsatzablauf an.
1: Das heißt, Sie durchsuchen momentan auch nochmal den Bahnhof?
2: Das ist richtig, da erfolgt aktuell eine Absuche.
1: Wie funktioniert sowas von der Absuchung?
2: Wir haben Kollegen vor Ort, die den Bahnhof absuchen. Wir haben auch Unterstützung der Hundestaffel, die dann den Bahnhof mit absuchen.
1: Gut, das war's fürs Erste. Wie lange die Sperrung dauert, wissen wir jetzt aktuell auch noch nicht. Soweit mal die neuesten Informationen hier vom Augsburger Hauptbahnhof von diesem aufregenden Morgen heute am Mittwoch.
0: Dankeschön, Roland. Wir halten euch natürlich hier im laufenden Programm bei Radio Augsburg weiterhin auf dem Laufenden, genauso auf unserer Website radioaugsburg.de und in der Radio Augsburg App.
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0: Schönen guten Morgen, ihr hört Radio Augsburg. Nichts geht mehr am Augsburger Hauptbahnhof nach der Explosion heute Nacht und einem verdächtigen Gegenstand, der jetzt im Bahnhofsgebäude gefunden wurde, steht da erstmal alles still. Roland Stingel ist gerade für uns vor Ort.
1: Also großes Chaos heute Morgen hier in Augsburg am Hauptbahnhof. Es geht momentan nichts. Der Bahnhof ist gesperrt. Die Reisenden stehen vor dem Hauptbahnhof. Ich habe ja auch ein paar Reisende vor mir. Ich frage einfach mal, wo wollten Sie heute Morgen hin?
2: Nach Frankfurt.
1: Und wann haben Sie erfahren, dass nichts mehr geht?
2: In Augsburg-Oberhausen, da stand der Zug im Bahnhof. Ich bin mit dem Nahverkehrszug hergefahren und bin dann hierher gelaufen, weil ich gehofft habe, dass die Fernzüge fahren, aber es geht nichts.
1: Wie geht's für Sie jetzt weiter?
2: Ja, ich warte halt, bis der Bahnhof wieder freigegeben ist und nehme den nächsten.
1: Aber Sie haben keine Informationen von der Bahn bekommen, wie es momentan aussieht?
2: Gar nicht. Nein, das heißt, dass es momentan nicht klar ist, wann es weitergeht.
1: Fragen wir mal weiter, hier sitzt auch ein junger Mann vor mir. Wie sieht es bei dir aus? Wo wolltest du heute hin?
3: Ich wollte nach München mit deinem Freund.
1: Und wann hast du erfahren, dass nichts mehr ging?
3: Gerade eben, wo wir vor dem Hauptbahnhof standen, haben wir halt einen Polizisten gefragt. Dann haben wir halt gesehen, dass alles abgesperrt ist und man nicht rein kann.
1: Okay, danke schön. Ja, und wir haben mehrere Reisende hier stehen, die momentan echt nicht wissen, wie es weitergeht. Wie geht es für Sie jetzt weiter? Können Sie was sagen?
4: Ja, ich kann nichts sagen. Ich bin total überrascht worden. Ich wollte in die Arbeit fahren und stehe da wie ein Depp auf gut Deutsch.
1: Also Ratlosigkeit unter den Reisenden hier in Augsburg vor dem Hauptbahnhof. Kleiner Situationsbericht, damit wieder zurück zu dir, David.
0: Vielen Dank, Roland. Wir halten euch natürlich weiterhin auf dem Laufenden, was auf, in und um den Augsburger Hauptbahnhof so passiert. Nach der Explosion heute Nacht fährt da jetzt aktuell kein Zug mehr. Es wurde ein verdächtiger Gegenstand im Bahnhof entdeckt.
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0: 7 vor 10, guten Morgen, ihr hört Radio Augsburg. Heute gibt's großes Riesenrubel um den Augsburger Hauptbahnhof, der aktuell gesperrt ist, beziehungsweise die Sperrung jetzt wohl wieder aufgehoben wird. Wir sind aktuell für euch vor Ort. Alles Wichtige hört ihr hier bei Radio Augsburg, lest ihr online auf radioaugsburg.de und in der Radio Augsburg App. Gleich in den Nachrichten wieder den aktuellen Stand.
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1: Ich bin Sarah Nägele. Zwei Männer aus dem Landkreis Eichach-Friedberg müssen sich wegen dem Verdacht auf Extremismus ab heute vor dem Münchner Landgericht verantworten. Einer der beiden wohnt in Augsburg. Sie stehen im Verdacht, eine verbotene islamistische Organisation unterstützt zu haben. Noch im September können sich die Bewohner von Horgau Limos, Snacks oder Semmeln per Drohne bestellen. Mitte des Monats startet hier ein Pilot.

0: Zusammenhang mit der organisierten Kriminalität geprüft. Der Augsburger Hauptbahnhof sei offenbar nicht das Ziel gewesen. Der Zugverkehr wurde zwischenzeitlich komplett lahmgelegt.
1: Der Vorstand der Deutschen Patientenstiftung Brüsch fordert, gesetzliche und private Pflegeversicherungen zusammenzulegen. Brüsch sagte der Rheinischen Post, beide Versicherungen hätten die gleichen Leistungen, also werde niemandem etwas vorenthalten. Eine Zusammenlegung brächte aber finanzielle Entlastung, denn die Rücklagen bei der privaten Pflegeversicherung liegen bei mehr als 40 Milliarden Euro. Die Bundesregierung will ihre Pläne für die Einkommensteuer voranbringen. Der Entwurf aus dem Finanzministerium soll heute im Kabinett beschlossen werden. Mit der Reform will Finanzminister Klingbeil vor allem Haushalte mit kleinen und mittleren Einkommen sowie Familien mit Kindern entlasten. Im Gegenzug soll mehr Geld von sehr hohen Einkommen abfließen. Weiteres Thema im Kabinett ist das neue Kita-Gesetz. Vorgesehen sind unter anderem Sprachtests für alle Vierjährigen. Es war ein hartes Stück Arbeit für Tennisstar Alexander Zverev bei den US Open. Der an Nummer 1 gesetzte French Open-Gewinner musste in seinem Erstrundenspiel gegen den Italiener Lorenzo Sonego über 5 Sätze gehen, bevor er seinen Sieg feiern konnte. Die Spielzeit fast 5 Stunden. Zuvor hatten auch Jan-Lennart Struff und Eva Lüß ihre Erstrunden-Matches gewonnen.
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3: Ja, was für eine Aufregung heute am Augsburger Hauptbahnhof. Unglaublich. Wir schauen aufs Wetter, das ist weniger aufregend. Sonne-Wolken-Mix bei bis zu 24 Grad heute maximal. Morgen schaut es genauso aus. Freitag und Samstag gibt es auch einen Sonne-Wolken-Mix. Freitag vor allem wird es aber 30 Grad heiß sogar. Heute in der Nacht, da fallen die Temperaturen auf relativ frische 12 Grad. Auch in der Nacht ist der Himmel teils klar, teils bewölkt und es bleibt trocken.
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4: 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Geblitzt wird gerade in Bobingen in der Mickhauser Straße und in Langweid am Lech in der Forestraße. Fehlt noch was? Staus und Blitzer könnt ihr uns gerne per WhatsApp zuschicken an die 0821 50 242 26. Alle Blitzer findet ihr auf radioaugsburg.de.
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3: Heute ist Mittwoch, das heißt, es ist einfach mal Machentag und wir schauen gleich in die Theatergruppe Kolping. Und ja, da gibt's das Theaterstück Der verkaufte Großvater. Was für eine schöne Idee. Ich bin Veronika Götz, gleich mehr.

0: Aha, let's talk about Sex bei Radio Augsburg. Jetzt let's talk about gute Projekte. Mit Einfach mal machen stellt Radio Augsburg ja immer Projekte vor von Menschen aus unserer Region, die ein Problem gesehen haben, erkannt haben und kurzerhand eine Lösung dafür gemacht haben. Heute geht's um die Theatergruppe von der Kolping-Familie in Augsburg. Roland Stingel berichtet.
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2: Wir sind zu Gast bei der Theatergruppe der Kolpingsfamilie in Augsburg. Aktuell laufen die Proben für das neue Stück Der verkaufte Großvater. Und wir durften bei einer Probe dabei sein.
3: Das habe ich doch gleich gewusst, dass das mit dem alten Depp nichts werden kann. Aber nein, ich muss ihn ja unbedingt mitnehmen. So ein harter Lump. Mei, der, wenn man heimkommt, dem werde ich was erzählen. Jetzt bin ich daheim.
2: Im Oktober soll das Stück auf die Bühne kommen. Bis dahin stehen für die Schauspielerinnen und Schauspieler noch einige Proben auf dem Programm. Wir haben die Mitglieder der bunten Theatergruppe getroffen und dabei erfahren, was die Theatergruppe mit der Kolpingsfamilie verbindet und was die Gemeinschaft ausmacht.
4: Mein Name ist Norbert Matra. Ich bin der Älteste in der Runde, bin heuer 80, bin seit 1989 dabei und spiele in dem Stück den Großvater.
5: Also mein Name ist Julia Altmann. Ich bin seit 4 Jahren in der Theatergruppe dabei und seitdem im Prinzip auch erst bei Kolping. Und ich wurde auch einfach über die Theatergruppe irgendwie in Kolping eingesackt.
6: Ich bin Simon Haug. Ich bin zum 2. Mal dabei. Ich habe letztes Jahr einen FSJ in der Pfarrei gemacht, also ein freiwilliges soziales Jahr. Und in dem Rahmen habe ich bei Kolping auch ein bisschen Zugang gefunden. Und wurde dann auch gefragt, ob ich letztes Jahr mitspielen kann. Und dieses Jahr habe ich gesagt, ich spiele gerne wieder mit. Habe jetzt eine Rolle als Knecht.
2: Angefangen hat alles vor etwas mehr als 40 Jahren. Klaus Kajewski, Vorsitzender der Kolpingsfamilie St. Ulrich und Afra, erzählt, wie die Idee zur Theatergruppe entstanden ist.
7: Geboren aus einer Schnapsidee von 3 jungen Herren, wo dann ein Vater uns unterstützt hat. Das war also der Onimuswander. Sein Bruder, der Vogel, der waren noch meine Wenigkeit. Wir waren irgendwann zusammengehockt und haben gesagt, wir könnten ja auch Theater spielen. Und da hat uns eben der Vater unterstützt und daraus ist das Ganze entstanden. Es wurde aber schon in der Nachkriegszeit in der Kolpingsfamilie St. Ulrich und Afra Theater gespielt. Es ist irgendwann eingeschlafen und wir haben es einfach wieder zu Leben erweckt.
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0: 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Genau in der Wochenmitte, gleich ist es halb. Da kommen die Lokalnachrichten heute von Sarah Nägele.
1: Gleich geht es um die neuesten Entwicklungen am Augsburger Hauptbahnhof. Die Sperrung des Hauptgebäudes wurde aufgehoben. Die Züge rollen wieder, allerdings mit der einen oder anderen Verspätung. Gleich mehr dazu in den Lokalnachrichten um halb.

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1: Nach der Explosion eines bisher unbekannten Gegenstands in einem Gebäudedurchgang bei der VR-Bank gegenüber des Augsburger Hauptbahnhofs heute Nacht um 3.15 Uhr wurde zuletzt ein verdächtiger Gegenstand im Gebäude des Hauptbahnhofs selbst gefunden. Timo Küfner von der Pressestelle des Präsidiums Schwaben Nord.
2: In Bezug darauf können wir jetzt Entwarnung geben, denn die Sperrung am Hauptbahnhof Augsburg wurde aufgehoben und dementsprechend läuft jetzt aktuell auch der Zugverkehr wieder an.
1: Die Züge fahren also mit Verspätungen wieder. Die Ermittlungen zur ursprünglichen Explosion dauern allerdings weiter an. Auch im lokalen ÖPNV kommt es weiterhin zu Störungen. Zwei Männer aus dem Landkreis Eichach-Friedberg müssen sich wegen Extremismusverdacht ab heute vor dem Münchner Landgericht verantworten. Einer der beiden wohnt in Augsburg. Sie stehen im Verdacht, eine verbotene islamistische Gruppe unterstützt zu haben. Konkret sollen sie an geheimen Treffen teilgenommen haben, um neue Mitglieder zu rekrutieren und Gelder für die Gruppe gesammelt haben. Eine Mitgliedschaft in der islamistischen Organisation wird ihnen laut Generalstaatsanwaltschaft nicht zur Last gelegt. 8 Verhandlungstage sind für das Verfahren angesetzt. Eine 56-jährige Frau hat die Feuerwehr in Bobingen aus ihrer rauchenden Wohnung gerettet. Laut Polizei war am Montag aus der Wohnung eines Mehrfamilienhauses Rauch gemeldet worden. Nach ersten Erkenntnissen könnte eine klimmende Zigarette, die auf ein Kissen gefallen war, die Rauchentwicklung ausgelöst haben. Als die Feuerwehr eintraf, hatte sich der Rauch bereits von selbst gelegt. Löscharbeiten waren deshalb nicht erforderlich. Auch am Gebäude entstand kein Sachschaden. 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
3: Und heute gibt es einen Sonne-Wolken-Mix bei bis zu 24 Grad und es bleibt trocken. In der Nacht fallen die Temperaturen bis auf 12 Grad. Es bleibt auch in der Nacht trocken und der Himmel, der ist teils klar, teils bewölkt in der Nacht. Und auch die nächsten Tage gibt es einen Sonne-Wolken-Mix. Morgen wird es nochmal wie heute. Freitag waren es sogar 30 Grad, Samstag dann wieder eher wie heute.
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4: 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Geblitzt wird gerade in Bobingen in der Mickhauser Straße und in Langweid am Lech in der Forestraße. Fehlt noch was? Staus und Blitzer könnt ihr uns gerne per WhatsApp zuschicken an die 0821 50 242 26. 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
3: Ich bin Veronika Götz und gleich kommt unsere gute Nachricht des Tages und die hat heute mit Musik zu tun. Und hier kommt auch noch ein bisschen Musik.

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0: Radio Augsburg. Am Mittwoch mit guter Laune Musik und mit guten geht's weiter. Gute Nachrichten für die Chorszene in Augsburg. Der Philharmonische Chor bekommt knapp 8000 Euro Förderung für ein neues Projekt. Der Philharmonische Chor, das ist dieser Chor, der dieses Weihnachtssingen macht, bei dem man einfach vorbeikommen kann und mitsingen kann im Rosenau-Stadion. Mit dem Geld möchte der Chor Workshops machen, bei denen Sänger ihre Stimme und ihr Rhythmusgefühl weiterentwickeln können. Los geht's am 24. Oktober mit einem kostenlosen Projekttag in Augsburg.
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1: Ich bin Sarah Nägele. In einem Gebäudedurchgang am Augsburger Hauptbahnhof ist heute in der Früh ein bislang unbekannter Gegenstand explodiert. Durch die Wucht der Detonation erlitten mehrere Personen ein Knalltrauma. Außerdem wurden mehrere Fensterscheiben zerstört. Die Polizei hat das Areal komplett abgeriegelt. Für jeglichen Verkehr sind sowohl die Halderstraße als auch Teile der Bahnhofstraße gesperrt. Rund 160 Mitarbeiter entlässt das Traditionsunternehmen Eberle in Augsburg. Die IG Metall kritisiert neben den schwierigen Marktbedingungen auch Versäumnisse der früheren Unternehmensführung, die nicht schnell genug auf die wirtschaftliche Situation reagiert habe. Und nun zu weiteren Nachrichten aus Bayern, Deutschland und der Welt.
2: Ich bin Fabian Schaffer. Entwarnung am Hauptbahnhof Augsburg. Es wurde kein weiterer Sprengstoff gefunden. Nach einer Explosion am frühen Morgen hatte es erneut Sprengstoffalarm gegeben. Der Zugverkehr wurde komplett eingestellt. Der ist jetzt wieder freigegeben. Franziska Megerle berichtet aus Augsburg.

0: Klimaschutzprogramms Andersen fordert unter anderem einen schnelleren Ausstieg aus fossilen Energien. Am Abend hat sich bei hoher Geschwindigkeit die Tür eines gut gefüllten ICE selbstständig geöffnet. Passiert ist das auf einer Fahrt durch Unterfranken. Der Zug war mit rund 200 Kilometern pro Stunde unterwegs, von München nach Dortmund, als die Tür plötzlich aufging. Der Lokführer stoppte sofort, die 238 Reisenden blieben unversehrt. Der ICE wird nun überprüft. Tennisstar Alexander Zverev steht bei den US Open in Runde 2. Der Nummer 1 gesetzte French Open-Sieger gewann knapp in 5 Sätzen gegen Außenseiter Lorenzo Sonego aus Italien. Die Spielzeit fast 5 Stunden. Ebenfalls eine Runde weiter sind aus deutscher Sicht Jan-Lennart Struff und Eva Lüß.
1: 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Und jetzt zum Wetter.
2: Sonne-Wolken-Mix heute bei knapp 24 Grad maximal. Es bleibt trocken in der Nacht ebenfalls. Da fallen die Werte bis auf 12 Grad. Morgen, da wird es nochmal so wie heute, temperaturtechnisch und auch Sonne-Wolken-Mix. Und am Freitag, da wird es dann heiß. Da gehen die Temperaturen hoch bis auf 30 Grad. Samstag wird es dann wieder ein bisschen kühler.
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3: 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Geblitzt wird gerade in Augsburg in der Bürgermeister-Auenhammer Straße und in Augsburg in der Hessenbachstraße. Fehlt noch was? Staus und Blitzer könnt ihr uns gerne per WhatsApp zuschicken an die 0821 50 242 26. 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
2: Ja, wir haben es gerade schon in den Nachrichten gehört. Riesenschreck heute Morgen in Augsburg. Da ist eine Handgranate explodiert in der Bahnhofstraße. Wir schauen gleich nochmal genauer drauf. Wir haben nämlich mit der Polizei telefoniert. Ich bin Veronika Götz.

0: Radio Augsburg am Mittwoch. Riesenschreck heute Morgen in Augsburg. Am Augsburger Hauptbahnhof ist eine Handgranate in der Nacht explodiert. Michael Niefmecker von der Polizei Schwaben-Nord.
1: Ja, in den Morgenstunden des heutigen Tages kam es im Bereich der Bahnhofstraße zu einer Explosion eines unbekannten Gegenstandes. Hierdurch wurden Fensterscheiben beschädigt und mehrere Personen erlitten ein Qualtrauma.
0: Genau, also nicht im Hauptbahnhof, sondern quasi in der Bahnhofstraße an dem Gebäude, das mit dem Kopf dann Richtung Hauptbahnhof zeigt. Nichts ging mehr im Augsburger Hauptbahnhof heute Morgen, aber inzwischen glaube ich schon.
2: In Bezug darauf können wir jetzt Entwarnung geben, denn die Sperrung am Hauptbahnhof Augsburg wurde aufgehoben und dementsprechend läuft jetzt aktuell auch der Zugverkehr wieder an. Wir sind nach wie vor am Ereignisort, unmittelbar in der Bahnhofstraße vor Ort. Hier kann es weiterhin zu lokalen Sperrungen und auch zu Einschränkungen des regionalen ÖPNV kommen. Aber ansonsten ist der Hauptbahnhof nun wieder frei begehbar.
0: Genau. Nur der KÖ eben in Augsburg, da läuft, glaube ich, noch gar nichts. Wir halten euch auf dem Laufenden.
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0: Oh, Robbie Williams mit No Regrets. Ungefähr 2005, 6, 7, so war's voll meine Studienzeit. Oh. Gleich kommen die Lokalnachrichten und die hat heute Sarah Nägele für uns.
1: Gleich geht es um die neuesten Entwicklungen am Augsburger Hauptbahnhof. Die Sperrung des Hauptgebäudes wurde aufgehoben, die Züge rollen wieder, allerdings mit der einen oder anderen Verspätung. Gleich mehr dazu in den Lokalnachrichten um 12:30.

0: Gleich gibt's hier wieder alle aktuellen Blitzer. 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
1: Heute mit Sarah Nägele.
2: Nach der Explosion eines bisher unbekannten Gegenstands in einem Gebäudedurchgang bei der VR-Bank gegenüber des Augsburger Hauptbahnhofs heute Nacht um 3.15 Uhr wurde zuletzt ein verdächtiger Gegenstand im Gebäude des Hauptbahnhofs selbst gefunden. Timo Küfner von der Pressestelle des Präsidiums Schwaben-Nord.
3: In Bezug darauf können wir jetzt Entwarnung geben, denn die Sperrung am Hauptbahnhof Augsburg wurde aufgehoben und dementsprechend läuft jetzt aktuell auch der Zugverkehr wieder an.
2: Die Züge fahren also mit Verspätungen wieder. Die Ermittlungen zur ursprünglichen Explosion dauern allerdings weiter an. Auch im lokalen ÖPNV kommt es weiterhin zu Störungen. Zwei Männer aus dem Landkreis Eichach-Friedberg müssen sich wegen Extremismusverdacht ab heute vor dem Münchner Landgericht verantworten. Einer der beiden wohnt in Augsburg. Sie stehen im Verdacht, eine verbotene islamistische Gruppe unterstützt zu haben. Konkret sollen sie an geheimen Treffen teilgenommen haben, um neue Mitglieder zu rekrutieren und Gelder für die Gruppe gesammelt haben. Eine Mitgliedschaft in der islamistischen Organisation wird ihnen laut Generalstaatsanwaltschaft nicht zur Last gelegt. 8 Verhandlungstage sind für das Verfahren angesetzt. Eine 56-jährige Frau hat die Feuerwehr in Bobingen aus ihrer rauchenden Wohnung gerettet. Laut Polizei war am Montag aus der Wohnung eines Mehrfamilienhauses Rauch gemeldet worden. Nach ersten Erkenntnissen könnte eine glimmende Zigarette, die auf ein Kissen gefallen war, die Rauchentwicklung ausgelöst haben. Als die Feuerwehr eintraf, hatte sich der Rauch bereits von selbst gelegt. Löscharbeiten waren deshalb nicht erforderlich. Auch am Gebäude entstand kein Sachschaden. 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
1: Und das Wetter, das gleicht heute, ist Sonne-Wolken-Mix bei bis zu 24 Grad und morgen auch nochmal Freitag bei bis zu 30 Grad. Und dann kommt das Wochenende und das wird auch ein Sonne-Wolken-Mix. Bisschen wärmer wird es da auch. In den Nächten, da fallen die Temperaturen immer auf so 12, 13 Grad. In den Nächten ist es auch trocken, teils klar, teils bewölkt.
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4: 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Geblitzt wird gerade in Augsburg in der Bürgermeister-Auenhammer Straße und in Augsburg in der Hessenbachstraße. Fehlt noch was? Staus und Blitzer könnt ihr uns gerne per WhatsApp zuschicken an die 0821 50 242 26. 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
1: Ich bin Veronika Götz und wir schauen gleich nochmal auf die aktuelle Situation am Augsburger Hauptbahnhof. Da ist ja heute in der Nacht eine Handgranate explodiert. Mehr gleich.

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0: 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Große Aufregung heute Morgen in Augsburg. Polizei und Einsatzfahrzeuge waren mit einem Großaufgebot vor Ort. Es hat eine Explosion gegeben. Polizeisprecher Michael Niefenecker.
1: Wir hatten gegen 3.15 Uhr eine Explosion im Bereich der Bahnhofstraße in einem Gebäudedurchgang. Der Gegenstand der Explosion ist aktuell Bestandteil unserer Ermittlungen. Hierbei wurden zwei Personen leicht verletzt aufgrund eines Knalltraumas. Im Rahmen der Absuchmaßnahmen hat man dann einen verdächtigen Gegenstand im Bereich des Bahnhofsgeländes gefunden. Der wurde von Kollegen des LKA gesichtet. Da können wir jetzt aber Entwarnung geben. Das heißt, die Abschirmmaßnahmen im Bereich des Bahnhofs werden zeitnah aufgehoben und auch der Zugverkehr sollte zeitnah wieder fließen.
0: Ja, inzwischen rollt der Bahnverkehr auch tatsächlich wieder. Gegen 10 Uhr konnte die Sperrung schon wieder freigegeben werden. Viele Reisende waren heute Morgen in Augsburg gestrandet und konnten nichts machen. Nichts machen, außer vor dem Gebäude warten. Wir haben mit ihnen gesprochen.
2: Ich bin Reisende. Das heißt, ich komme zurück aus dem Urlaub und versuche nach Hause zu kommen. Und ich sehe das gerade, dass es halt kein Geschenk ist, dass man problemlos reisen kann und dass uns wenigstens nichts passiert ist. Muss man erklären. Also abwarten und hoffen, dass es mittags weitergeht spätestens.
3: Ich habe es heute früh schon in der Zeitung gelesen, bin jetzt einfach mal hergekommen, um zu gucken, ob irgendwie doch was geht. Ich muss nach München in die Arbeit und kann jetzt hier Gott sei Dank ein bisschen Homeoffice machen. Jetzt mal gucken, wie lange es noch dauert, ob ich vielleicht doch nach Hause gehe oder ob ich dann später fahren kann.
4: Genau, ich wollte nach Köln fahren und erfahren habe ich es, wie es am Bahnhof stand, wie dann der Zug auf Gleis 2 eingefahren ist und wir nicht auf Gleis 2 durften und dann hieß es, jetzt müssen wir alle gehen.
0: Ja, wegen des Einsatzes war auch der öffentliche Nahverkehr rund um den Augsburger Hauptbahnhof beeinträchtigt. Aktuell ist noch das Salewa-Haus gesperrt. Hier ist die Polizei noch dabei, Spuren zu suchen.
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1: Ich bin Sarah Nägele. Zwei Männer aus dem Landkreis Eichach-Friedberg müssen sich wegen dem Verdacht auf Extremismus ab heute vor dem Münchner Landgericht verantworten. Einer der beiden wohnt in Augsburg. Sie stehen im Verdacht, eine verbotene islamistische Organisation unterstützt zu haben. Noch im September können sich die Bewohner von Horgau Limo-Snacks oder Semmeln per Drohne bestellen. Mitte des Monats startet hier ein Pilotprojekt eines Tech-Startups zu Drohnenlieferungen. Und nun zu weiteren Nachrichten aus Bayern, Deutschland und der Welt.
2: Ich bin Fabian Schaffer. Das Bundeskabinett hat eine Einkommensteuerreform auf den Weg gebracht, mit der vor allem Familien und Menschen mit kleinen und mittleren Einkommen entlastet werden sollen. Und ein neues Kita-Gesetz sieht unter anderem Sprachtests für alle Vierjährigen vor. Zoe Tassovali berichtet.
3: Losgehen soll die Steuerreform Anfang kommenden Jahres. Die volle Entlastung kommt aber später. Ab 2028 sollen viele Familien jedes Jahr insgesamt 10 Milliarden Euro weniger zahlen. Dafür soll die Reichensteuer bei sehr hohen Einkommen früher greifen. Bei den Kitas schaut der Bund besonders auf Einrichtungen in schwierigeren Gegenden. Sie sollen mehr Personal bekommen.
2: Positive Nachrichten für die deutsche Wirtschaft. Das Institut für Wirtschaftsforschung erwartet deutlich mehr Wachstum in den kommenden beiden Jahren. Für 2026 rechnen die Forscher mit einem Plus von 1,2%, mehr als doppelt so viel wie noch im Juni prognostiziert. Grund seien starke Exporte und ein geringerer Energiepreisschock durch den Iran-Krieg als

0: Geräte in Hochspannungsleitungen transportieren sollten. Wäre der Anschlag gelungen, wären Kurzschlüsse in einem Umspannwerk und Ausfälle in einem Kohlekraftwerk möglich gewesen. Ziel der unbekannten Täter war vermutlich ein Stromausfall.
1: 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Und jetzt zum Wetter.
2: Mit einem Sonne-Wolken-Mix geht's heute Nachmittag durch den Tag in Augsburg und der Region. 24 Grad ist die Spitzentemperatur heute. Und ab den nächsten Tagen geht's dann Schritt für Schritt bergauf. Morgen schon 11 Stunden Sonnenschein und bis zu 25 Grad. Am Freitag dann schon wieder 30 Grad in Augsburg und der Region. Nur die Nächte, die sind tatsächlich ziemlich frisch. Auch morgen in der Früh hat's wieder nur 12 Grad.
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3: 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Geblitzt wird gerade in Augsburg-Klinkerberg und in Bobingen in der Mickhauser Straße. Fehlt noch was? Staus und Blitzer könnt ihr uns gerne per WhatsApp zuschicken. An die 0821 50 242 26. 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

0: Schönen Mittwoch. 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Für tausende junge Menschen in Augsburg und der Region hat gestern ein neuer Lebensabschnitt begonnen. Sie sind nämlich ins neue Ausbildungsjahr gestartet und so auch im bischöflichen Ordinariat in Augsburg.
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0: 7 junge Frauen und Männer sind gestern in ihre Berufsausbildung im bischöflichen Ordinariat in Augsburg gestartet. 4 von ihnen wollen Kauffrauen im Büromanagement werden, ein Fachinformatiker für Systemintegration und 2 absolvieren ein duales Studium der Betriebswirtschaftslehre.
2: Aufs Bistum bin ich gekommen, einmal weil meine Klassenkameradin mir empfohlen hatte, weil sie sich dort beworben hat und weil meine Schwester zum Beispiel in dem Kindergarten vom Bistum arbeitet und auch nur Positives darüber erzählt hat.
3: Also ich war schon mehrere Jahre jetzt bei uns in der Pfarrgemeinde ehrenamtlich tätig und dann bin ich über ein Praktikum in meiner Pfarrgemeinde durch unsere Pfarrreferentin auf die Homepage vom Bistum gekommen und habe die Ausbildung entdeckt, mich beworben und es ist glücklicherweise was geworden.
4: Also ich freue mich auf jeden Fall, neue Leute kennenzulernen und auch eben den Beruf zu erlernen. Was ich auch im Bistum gut finde, dass ich eben die Ausbildung nicht nur an einem Ort habe, sondern dass ich eben auch durch verschiedene Abteilungen eben gehe, dass ich alles lernen kann.
0: Zur Begrüßung haben sie eine kleine Schultüte und eine Führung erhalten. Und bei einer Schnitzeljagd durch ganz Augsburg hatten sie die Gelegenheit, die einzelnen Bereiche des Ordinariats kennenzulernen. Erzählt Michael Speth, der stellvertretende Leiter der Personalabteilung Verwaltung und Arbeitsrecht.
5: Wir sind wir. Also wir versuchen natürlich einfach locker zu bleiben, an angenehmen ersten Tagen, eine angenehme Atmosphäre. Aber natürlich die Arbeit kommt hinterher, einfach in Kontakt zu bleiben. Das ist, glaube ich, viel wichtiger wie ein Feuerwerk am ersten Tag, das man dann hinterher nicht einhalten kann. Ne?
0: Viele Betriebe klagen, dass es schwierig sei, Azubis zu finden. Aber das kann das Ordinariat nicht bestätigen, denn hier konnten alle Ausbildungsplätze besetzt werden. Der 2. stellvertretende Generalvikar Michael Kreuzer.
6: Die Kirche ist ein ganz normaler Arbeitgeber, wo schauen muss, dass er den jungen Leuten die Möglichkeit gibt, das zu lernen, was sie lernen möchten. Und natürlich ist die Kirche zuständig für Menschen, ist nicht dafür da, um Papier zu produzieren, sondern die Seelsorge zu unterstützen und den Menschen zu helfen in der Weite des Bistums, auch wenn man sie aus Augsburg nicht immer sieht.
0: Derzeit absolvieren insgesamt 20 Azubis eine Ausbildung oder ein duales Studium im bischöflichen Ordinariat. Wer sich für einen Ausbildungsplatz im kommenden Jahr interessiert, der hat noch bis zum 14. September Zeit, sich zu bewerben.
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Schönen Mittwoch. Was für eine Aufregung heute Morgen am Augsburger Hauptbahnhof. Nach einer Explosion war ja der gesamte Bahnhofsbereich großräumig abgesperrt. Wir sprechen gleich mit Reisenden, die in Augsburg gestrandet sind. Und wir erzählen euch auch noch, wer der 10. und letzte Neuzugang für den FC Augsburg in dieser noch jungen Bundesliga-Saison ist. Gleich in den Lokalnachrichten um 12:30.

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1: Ich bin Eva Fischer. Nach der Explosion nahe des Augsburger Hauptbahnhofs heute Nacht gibt die Polizei Entwarnung. Mittlerweile fahren die Züge wieder nach Plan, wenn auch noch teilweise mit Verspätungen. In den frühen Morgenstunden wurde das gesamte Bahnhofsgelände großräumig abgesperrt. Zahlreiche Reisende sind in Augsburg gestrandet.
2: Ich komme zurück aus dem Urlaub und versuche nach Hause zu kommen. Und ich sehe das gerade, dass es halt kein Geschenk ist, dass man problemlos reisen kann und dass uns wenigstens nichts passiert ist. Muss man erklären, also abwarten und hoffen, dass es mittags weitergeht spätestens.
3: Ich habe es heute früh schon in der Zeitung gelesen, bin jetzt einfach mal hergekommen, um zu gucken, ob irgendwie doch was geht. Ich muss nach München in die Arbeit und kann jetzt hier Gott sei Dank ein bisschen Homeoffice machen. Jetzt mal gucken, wie lange es noch dauert, ob ich vielleicht doch nach Hause gehe oder ob ich dann später fahren kann.
4: Genau, ich wollte nach Köln fahren und erfahren habe ich es, wie es am Bahnhof stand, wie dann der Zug auf Gleis 2 eingefahren ist und wir nicht auf Gleis 2 durften. Und dann hieß es, jetzt müssen wir alle gehen.
1: Gegen 3 Uhr nachts war ein Gegenstand in einem Durchgang vor einem Juwelier explodiert. 2 Passanten wurden dabei verletzt. Sie erlitten ein Knalltrauma. Worum es sich bei dem Gegenstand handelt, kann die Polizei noch nicht sagen. Meldungen, dass es sich um eine Handgranate handelt, bestätigen die Ermittler nicht. Das Saleva-Gebäude sowie Teile der Bahnhofsstraße sind für die Ermittlungen weiterhin gesperrt. Dadurch ist auch der Bus- und Tramverkehr in Augsburg beeinträchtigt. Noch im September können sich die Bewohner von Horgau Limo, Snacks oder Semmeln per Drohne liefern lassen. Mitte des Monats startet hier ein Pilotprojekt des Tech-Startups Newton Dynamics zu Drohnenlieferungen. Das Pilotprojekt dauert zwischen 3 und 4 Wochen an. Geflogen wird von 10 bis 18 Uhr. Die gesetzlich geregelte Mittagsruhe werde eingehalten, so die Experten. Der FC Augsburg hat am letzten Tag der Transferperiode noch einen weiteren Neuzugang verpflichtet. Juma Bah kommt per Leihe von Manchester City nach Augsburg. Der 20-jährige Nationalspieler von Sierra Leone wird die Augsburger Fußballprofis auf der Position des Innenverteidigers verstärken. Erst gestern hat der FCA auch bekannt gegeben, dass der Bayern-Star Arion Ibrahimovic ab sofort ein Augsburger ist. 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Und jetzt schauen wir noch aufs Wetter. Von Regen weit und breit keine Spur, aber ein paar dichtere Wolken heute schon über Augsburg und der Region. Dazwischen zeigt sich aber auch immer mal wieder die Sonne und das bei 24 Grad. Morgen wird's ähnlich, ein bisschen mehr Sonne voraussichtlich. Morgen bis zu 11 Stunden Sonnenschein. In der Früh kalte 12 Grad beim Aufstehen, aber am Nachmittag dann schon schön warme 25 Grad. Und am Freitag soll das Thermometer dann sogar wieder auf 30 Grad klettern.
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5: 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Geblitzt wird gerade in Augsburg-Klinkerberg und in Bobingen in der Mickhauser Straße. Fehlt noch was? Staus und Blitzer könnt ihr uns gerne per WhatsApp zuschicken an die 0821 50 242 26. 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
1: Anders als geplant lief der Morgen heute für uns und ganz viele Pendlerinnen und Pendler bei uns in Augsburg. Am Hauptbahnhof ging zeitweise nichts mehr. Heute Nacht gab es da nämlich eine Explosion.
2: Ja, in den Morgenstunden des heutigen Tages kam es im Bereich der Bahnhofstraße zu einer Explosion eines unbekannten Gegenstandes.
3: Das sagt Michael Niefenecker vom Polizeipräsidium Schwaben-Nord. Wir waren heute Morgen für euch vor Ort und haben euch natürlich auf dem Laufenden gehalten. Ab Vormittag war der Bahnhof dann wieder geöffnet und die Züge konnten wieder fahren.
1: Morgen früh kommen wir dann hoffentlich alle pünktlich und ohne Sperrungen in die Arbeit. Da sprechen wir dann über das Wetter und den Sommer. Wie extrem war der in diesem Jahr denn eigentlich wirklich? Morgen finden wir es heraus.
3: Bis dann, wir sind Sarah Nägele
1: und David Kempin.
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1: Ich bin Roland Stingel. Eine 56-jährige Frau hat die Feuerwehr in Bobingen aus ihrer rauchenden Wohnung gerettet. Laut Polizei war am Montag aus der Wohnung eines Mehrfamilienhauses Rauch gemeldet worden. Nach ersten Erkenntnissen könnte eine glimmende Zigarette, die auf ein Kissen gefallen war, die Rauchentwicklung ausgelöst haben. Gleich zwei Brücken sind in Langeringen einsturzgefährdet. Aus diesem Grund gibt es aktuell auch Einschränkungen. Betroffen sind die Brücken zwischen Gennach und Ettringen sowie zwischen Schwabmühlhausen und Lamadingen. Beide dürfen künftig nur noch von Fahrzeugen bis zu 16 Tonnen befahren werden. Außerdem gilt dort Tempo 30. Und damit zu weiteren Meldungen aus Bayern, Deutschland und der Welt.
2: Ich bin Fabian Schaffer. Das Bundeskabinett hat eine Einkommensteuerreform auf den Weg gebracht. Profitieren sollen vor allem kleine und mittlere Einkommen und Familien mit Kindern. Die Reform sieht unter anderem einen höheren Grundfreibetrag vor, ab dem überhaupt Einkommensteuer gezahlt werden muss. Erhöht werden sollen das Kindergeld und die Pauschale, mit der man berufsbedingte Ausgaben geltend macht. Russland muss nach dem gescheiterten Angriff mit einer Sprengstoffdrohne auf dem Flughafen Leipzig-Halle mit einem umfassenden neuen Sanktionspaket der EU rechnen. Das sagte die EU-Außenbeauftragte Kallas bei Beratungen der Außenminister in Irland. Philipp Detlefs berichtet.
3: Laut Kallas laufen die Vorbereitungen bereits. Betroffen sein könnten rund 1600 weitere Personen und Unternehmen mit Verbindungen zur russischen Rüstungsindustrie. Weitere könnten dazukommen. Das Sanktionspaket war schon vor dem Drohnenvorfall in Leipzig geplant. Es soll auch Russlands Krieg gegen die Ukraine weiter erschweren.
2: Bei einem ICE in Unterfranken hat sich gestern Abend während der Fahrt bei Tempo 200 eine Waggontür geöffnet. Warum ist noch unklar? Der Lokführer hat den Zug vor einem Tunnel bei Karlstadt gestoppt. Verletzt wurde niemand. Die Bahn schließt eine technische Störung aus. Die Bundespolizei ermittelt. Zum Abschluss der ersten Runde im Fußball-DFB-Pokal muss heute Abend der Titelverteidiger ran. Der FC Bayern ist bei Zweitligist Osnabrück zu Gast. Los geht's um 20.45 Uhr. Gestern ist Dortmund in Runde 2 eingezogen. Mit 5:0 setzte sich der BVB bei Oberligist HEBC Hamburg durch.

0: 50 242 26. 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

Ihr hört Radio Augsburg zur Mittagszeit. Schönen Mittwoch. Was für eine Aufregung heute Morgen am Augsburger Hauptbahnhof. Nach einer Explosion war ja der gesamte Bahnhofsbereich großräumig abgesperrt. Wir sprechen gleich mit Reisenden, die in Augsburg gestrandet sind. Und wir erzählen euch auch noch, wer der 10. und letzte Neuzugang für den FC Augsburg in dieser noch jungen Bundesliga-Saison ist. Gleich in den Lokalnachrichten um 12:30.

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1: Ich bin Eva Fischer. Nach der Explosion nahe des Augsburger Hauptbahnhofs heute Nacht gibt die Polizei Entwarnung. Mittlerweile fahren die Züge wieder nach Plan, wenn auch noch teilweise mit Verspätungen. In den frühen Morgenstunden wurde das gesamte Bahnhofsgelände großräumig abgesperrt. Zahlreiche Reisende sind in Augsburg gestrandet.
2: Ich komme zurück aus dem Urlaub und versuche nach Hause zu kommen. Und ich sehe das gerade, dass es halt kein Geschenk ist, dass man problemlos reisen kann und dass uns wenigstens nichts passiert ist. Muss man halt klären, also abwarten und hoffen, dass es mittags weitergeht spätestens.
3: Ich habe es heute früh schon in der Zeitung gelesen, bin jetzt einfach mal hergekommen, um zu gucken, ob irgendwie doch was geht. Ich muss nach München in die Arbeit und kann jetzt hier Gott sei Dank ein bisschen Homeoffice machen. Jetzt mal gucken, wie lange es noch dauert, ob ich vielleicht doch nach Hause gehe oder ob ich dann später fahren kann.
4: Genau, nach Köln wollte ich fahren und erfahren habe ich es, wie es am Bahnhof stand, wie dann der Zug auf Gleis 2 eingefahren ist und wir nicht auf Gleis 2 durften. Und dann hieß es, jetzt müssen wir alle gehen.
1: Gegen 3 Uhr nachts war ein Gegenstand in einem Durchgang vor einem Juwelier explodiert. 2 Passanten wurden dabei verletzt. Sie erlitten ein Knalltrauma. Worum es sich bei dem Gegenstand handelt, kann die Polizei noch nicht sagen. Meldungen, dass es sich um eine Handgranate handelt, bestätigen die Ermittler nicht. Das Saleva-Gebäude sowie Teile der Bahnhofsstraße sind für die Ermittlungen weiterhin gesperrt. Dadurch ist auch der Bus- und Tramverkehr in Augsburg beeinträchtigt. Noch im September können sich die Bewohner von Horgau Limo, Snacks oder Semmeln per Drohne liefern lassen. Mitte des Monats startet hier ein Pilotprojekt des Tech-Startups Newton Dynamics zu Drohnenlieferungen. Das Pilotprojekt dauert zwischen 3 und 4 Wochen an. Geflogen wird von 10 bis 18 Uhr. Die gesetzlich geregelte Mittagsruhe werde eingehalten, so die Experten. Der FC Augsburg hat am letzten Tag der Transferperiode noch einen weiteren Neuzugang verpflichtet. Juma Bar kommt per Leihe von Manchester City nach Augsburg. Der 20-jährige Nationalspieler von Sierra Leone wird die Augsburger Fußballprofis auf der Position des Innenverteidigers verstärken. Erst gestern hat der FCA auch bekannt gegeben, dass der Bayern-Star Arjen Ibrahimovic ab sofort ein Augsburger ist. 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Und jetzt schauen wir noch aufs Wetter. Von Regen weit und breit keine Spur, aber ein paar dichtere Wolken heute schon über Augsburg und der Region. Dazwischen zeigt sich aber auch immer mal wieder die Sonne und das bei 24 Grad. Morgen wird's ähnlich, ein bisschen mehr Sonne voraussichtlich. Morgen bis zu 11 Stunden Sonnenschein. In der Früh kalte 12 Grad beim Aufstehen, aber am Nachmittag dann schon schön warme 25 Grad. Und am Freitag soll das Thermometer dann sogar wieder auf 30 Grad klettern.
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5: 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Geblitzt wird gerade in Bobingen in der Mickhauser Straße und in Augsburg in der Meraner Straße. Fehlt noch was? Staus und Blitzer könnt ihr uns gerne per WhatsApp zuschicken an die 0821 50 242 26. 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
1: Ich bin Roland Stingel. Weil die Singoldbrücke in Enningen erhebliche Mängel aufweist, hat die Stadt Augsburg jetzt Verkehrsbeschränkungen erlassen. Fahrzeuge mit einem zulässigen Gesamtgewicht von mehr als 7,5 Tonnen dürfen die Brücke nicht mehr befahren. Rund 160 Mitarbeiter entlässt das Traditionsunternehmen Eberle in Augsburg. Die IG Metall kritisiert neben den schwierigen Marktbedingungen auch Versäumnisse der früheren Unternehmensführung, die nicht schnell genug auf die wirtschaftliche Situation reagiert habe. Und damit zu weiteren Meldungen aus Bayern, Deutschland und der Welt.
2: Ich bin Joshua Heise. Das Bundeskabinett hat einen Gesetzentwurf von Familienministerin Prien beschlossen. Demnach sollen bei allen Kindern spätestens mit 4 Jahren Sprach- und Entwicklungsstände erfasst werden, um sie gezielt zu fördern und den Übergang in die Grundschule zu erleichtern. Außerdem wurde die Einkommenssteuerreform auf den Weg gebracht. Sie soll vor allem Familien mit Kindern entlasten, sowie Menschen mit kleinen und mittleren Einkommen. Nach den Angriffen auf Umspannwerke ermittelt die Polizei wegen Terrorverdachts. Gestern waren mehrere raketenähnliche Gegenstände an einem Umspannwerk in Brandenburg entdeckt worden. Ihr wahrscheinlicher Zweck: Kurzschlüsse verursachen. Heute haben Unbekannte in Nordrhein-Westfalen mehrere Kraftwerksblöcke lahmgelegt. Dazu NRW-Innenminister Reul.
3: Ein Umspannwerk ist kein Schuppen und mit ein paar Kabeln drin. Ein Umspannwerk ist ein Nervenzentrum für unseren Alltag. Wer da rangeht, greift nicht irgendein Blechdach an, der greift unser Land an.
2: Hier wird wegen verfassungsfeindlicher Sabotage ermittelt. Am Augsburger Hauptbahnhof läuft der Zugverkehr wieder. Laut Polizei war in der Bahnhofstraße gegen 3.15 Uhr ein Gegenstand explodiert. Die Bild spricht von einer Handgranate. 2 Passanten wurden leicht verletzt. Später gab es erneut Sprengstoffalarm. Hier konnte die Polizei Entwarnung geben. Es kam zu Einschränkungen im Nah-, Fern- und Straßenverkehr, weil der Bahnhof zwischenzeitlich gesperrt wurde. In Neu-Ulm muss morgen eine Weltkriegsbombe entschärft werden. Der 126 Kilogramm schwere Blindgänger ist bei Sondierungsarbeiten im Pfuhler Ried gefunden worden. Ab 10 Uhr wird ein 500 Meter Bereich evakuiert. Die Entschärfung soll gegen 14 Uhr beginnen. Die Bundesstraße 10 und die Bahnstrecke Ulm-Augsburg sind laut Stadt nicht betroffen.
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4: Mit einem Sonne-Wolken-Mix geht's heute Nachmittag durch den Tag in Augsburg und der Region. 24 Grad ist die Spitzentemperatur heute. Und ab den nächsten Tagen geht's dann Schritt für Schritt bergauf. Morgen schon 11 Stunden Sonnenschein und bis zu 25 Grad. Am Freitag dann schon wieder 30 Grad in Augsburg und der Region. Nur die Nächte, die sind tatsächlich ziemlich frisch. Auch morgen in der Früh hat's wieder nur 12 Grad.
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5: 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Geblitzt wird gerade in Augsburg in der Meraner Straße und in

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Ihr hört Radio Augsburg heute am Mittwoch und heute gab es ja große Aufregung hier bei uns in Augsburg am Hauptbahnhof. Der Hauptbahnhof war zeitweise auch gesperrt. Dazu gleich mehr bei uns in den Nachrichten um halb.

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1: Ich bin Roland Stingel. In einem Gebäudedurchgang am Augsburger Hauptbahnhof ist heute in der Früh ein bislang unbekannter Gegenstand explodiert. Durch die Wucht der Detonation erlitten zwei junge Menschen im Alter von 17 und 18 Jahren ein Knalltrauma. Außerdem wurden Fensterscheiben zerstört. Michael Niefenecker, Pressesprecher des Polizeipräsidiums Schwaben-Nord.
2: Wir hatten gegen 3.15 Uhr eine Explosion im Bereich der Bahnhofstraße in einem Gebäudedurchgang. Der Gegenstand der Explosion ist aktuell Bestandteil unserer Ermittlungen. Hierbei wurden zwei Personen leicht verletzt aufgrund eines Knalltraumas. Im Rahmen der Absuchmaßnahmen hat man dann einen verdächtigen Gegenstand im Bereich des Bahnhofsgeländes gefunden. Der wurde von Kollegen des LKA gesichtet.
1: Noch ist unklar, um welchen Gegenstand es sich dabei gehandelt hat. Laut mehreren Medienberichten soll es aber wohl eine Handgranate gewesen sein. Die Ermittlungen, die laufen noch. Weil die Singoldbrücke in Inningen erhebliche Mängel aufweist, hat die Stadt Augsburg jetzt Verkehrsbeschränkungen erlassen. Fahrzeuge mit einem zulässigen Gesamtgewicht von mehr als 7,5 Tonnen dürfen die 120 Jahre alte Brücke nicht mehr befahren. Fahrzeuge, die schwerer sind, müssen künftig in Richtung Bergheim über Göggingen ausweichen. Auch der Busverkehr ist davon betroffen. Ab morgen wird daher die Linie 38 von Göggingen kommend umgeleitet. Einige Haltestellen entfallen ersatzlos. Für Autos, Fußgänger und Radler gibt es keine Einschränkungen. Mit dem September beginnt für viele Pfarreien im Bistum Augsburg ein Neuanfang. Zahlreiche Priester wechseln ihre Pfarrei und treten neue Stellen an. Eva Fischer mit einem kleinen Überblick.
3: Unter anderem hat Schwabmünchen ab sofort einen neuen Pfarrer. Dekan Martin Straub, der bislang in Vöhringen war, übernimmt ab sofort die Leitung der Pfarreiengemeinschaft. Er tauscht sozusagen mit Christoph Leutgeb, der ab sofort statt ihm in Vöhringen die Gottesdienste hält. In Gersthofen steht Kaplan Roland Weber jetzt am Altar, der bislang in Augsburg-Oberhausen Seelsorge geleistet hat. Illertissen begrüßt seinen neuen Pfarrer Albert Wolf, Pfronten Nesselwang Thomas Simon Wagner und Roggenburg Pater Jonas Schreier. Eine vollständige Liste aller personellen Veränderungen gibt's unter bistum-augsburg.de.
1: Vielen Dank, Eva. 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
3: Von Regen weit und breit keine Spur, aber ein paar dichtere Wolken heute schon über Augsburg und der Region. Dazwischen zeigt sich aber auch immer mal wieder die Sonne und das bei 24 Grad. Morgen wird's ähnlich, ein bisschen mehr Sonne voraussichtlich. Morgen bis zu 11 Stunden Sonnenschein. In der Früh kalte 12 Grad beim Aufstehen, aber am Nachmittag dann schon schön warme 25 Grad. Und am Freitag soll das Thermometer dann sogar wieder auf 30 Grad klettern.
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4: 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Geblitzt wird gerade in Augsburg in der Meraner Straße und in Bobingen in der Mickhauser Straße. Fehlt noch was? Staus und Blitzer könnt ihr uns gerne per WhatsApp zuschicken an die 0821 50 242 26. 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
1: Ich bin Roland Stingel. Eine 56-jährige Frau hat die Feuerwehr in Bobingen aus ihrer rauchenden Wohnung gerettet. Laut Polizei war am Montag aus der Wohnung eines Mehrfamilienhauses Rauch gemeldet worden. Nach ersten Erkenntnissen könnte eine glimmende Zigarette, die auf ein Kissen gefallen war, die Rauchentwicklung ausgelöst haben. Gleich zwei Brücken sind in Langeringen einsturzgefährdet. Aus diesem Grund gibt es aktuell auch Einschränkungen. Betroffen sind die Brücken zwischen Gennach und Ettringen sowie zwischen Schwabmühlhausen und Lamadingen. Beide dürfen künftig nur noch von Fahrzeugen bis zu 16 Tonnen befahren werden. Außerdem gilt dort Tempo 30. Und damit zu weiteren Meldungen aus Bayern, Deutschland und der Welt.
2: Ich bin Joshua Heise. Knapp einen Monat nach dem Drohnenanschlag auf den Flughafen Leipzig-Halle haben Ermittler zwei Tatverdächtige identifiziert. Nach Informationen von SZ, NDR und WDR handelt es sich um einen gebürtigen Russen mit lettischem Pass und einen Mann aus Belarus mit russischem Pass. Schon gestern hatte die Bundesregierung offiziell Russland für den Vorfall verantwortlich gemacht. Das Thema Drohnenabwehr ist heute auch Thema beim Treffen der EU-Außenminister. Elektrogeräte werden nach Zahlen des Marktforschungsunternehmens NIQ dieses Jahr wohl teurer und weniger. Grund: wegen des KI-Booms werden Produktionskapazitäten für Chips in den Ausbau von Rechenzentren verlagert. Moderne Prozessoren und schnelle Speichermodule für Smartphones oder Laptops werden so zur Mangelware. Thomas Thunfeld berichtet.
3: Modelle zum Beispiel mit größeren Speicherkapazitäten und mehr Rechenleistung als üblich werden seltener angeboten und teurer. Auch günstigere Einstiegsmodelle würden weniger angeboten, so die Marktforscher. Das gilt übrigens nicht nur für Smartphones und Laptops, sondern auch für PCs und Spielekonsolen.
2: Infolge der Angriffe auf zwei Umspannwerke laufen die Ermittlungen. In Brandenburg hatten Unbekannte gestern mehr als 12 raketenähnliche Geschosse abgefeuert. Allerdings traf nur eins sein Ziel, was laut Brandenburgs Innenminister Redmann verdammtes Glück war. Wenig später legten Unbekannte in Nordrhein-Westfalen Kabel über die Oberleitung eines weiteren Umspannwerks. Bekennerschreiben gibt es bislang nicht. Das darf eigentlich nicht passieren. Gestern Abend ist in einem ICE bei voller Fahrt eine Tür geöffnet worden, offenbar durch einen Menschen. Nachdem die Bahn einen technischen Defekt bereits ausgeschlossen hat, sucht die Bundespolizei nach dem Täter. Dazu wurden die Identitäten der rund 120 Gäste aufgenommen. Verletzt wurde bei dem Vorfall niemand, es kam aber zu erheblichen Verspätungen.
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4: Mit einem Sonne-Wolken-Mix geht's heute Nachmittag durch den Tag in Augsburg und der Region. 24 Grad ist die Spitzentemperatur heute. Und ab den nächsten Tagen geht's dann Schritt für Schritt bergauf. Morgen schon 11 Stunden Sonnenschein und bis zu 25 Grad. Am Freitag dann schon wieder 30 Grad in Augsburg und der Region. Nur die Nächte, die sind tatsächlich ziemlich frisch. Auch morgen in der Früh hat's wieder nur 12 Grad.
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5: 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Geblitzt wird gerade in Augsburg-Unterer Graben und in Königsbrunn in der Egerländer Straße. Fehlt noch was? Staus und Blitzer könnt ihr uns gerne per WhatsApp zuschicken an die 0821 50 242 26. 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
1: Schönen Mittwoch, ihr hört Radio Augsburg. Für tausende junge Menschen in Augsburg und der Region hat gestern ein neuer Lebensabschnitt begonnen. Sie sind nämlich ins neue Ausbildungsjahr gestartet und so auch im bischöflichen Ordinariat in Augsburg.
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1: 7 junge Frauen und Männer sind gestern in ihre Berufsausbildung im bischöflichen Ordinariat in Augsburg gestartet. 4 von ihnen wollen Kauffrauen im Büromanagement werden, ein Fachinformatiker für Systemintegration und 2 absolvieren ein duales Studium der Betriebswirtschaftslehre.
3: Aufs Bistum bin ich gekommen, einmal weil meine Klassenkameradin mir empfohlen hatte, weil sie sich dort beworben hat und weil meine Schwester zum Beispiel in dem Kindergarten vom Bistum arbeitet und auch nur Positives darüber erzählt hat.
4: Also ich war schon mehrere Jahre jetzt bei uns in der Pfarrgemeinde ehrenamtlich tätig und dann bin ich über ein Praktikum in meiner Pfarrgemeinde durch unsere Pfarrreferentin auf die Homepage vom Bistum gekommen und habe die Ausbildung entdeckt, mich beworben und es ist glücklicherweise was geworden.
5: Also ich freue mich auf jeden Fall, neue Leute kennenzulernen und auch eben den Beruf zu erlernen. Was ich auch im Bistum gut finde, dass ich eben die Ausbildung nicht nur an einem Ort habe, sondern dass ich eben auch durch verschiedene Abteilungen eben gehe, dass ich alles lernen kann.
1: Zur Begrüßung haben Sie eine kleine Schultüte und eine Führung erhalten. Und bei einer Schnitzeljagd durch ganz Augsburg hatten Sie die Gelegenheit, die einzelnen Bereiche des Ordinariats kennenzulernen. Erzählt Michael Späth, der stellvertretende Leiter der Personalabteilung Verwaltung und Arbeitsrecht.
6: Wir sind wir. Also wir versuchen natürlich einfach locker zu bleiben, an angenehmen ersten Tagen, eine angenehme Atmosphäre. Aber natürlich die Arbeit kommt hinterher, einfach in Kontakt zu bleiben. Das ist, glaube ich, viel wichtiger wie ein Feuerwerk am ersten Tag, das man dann hinterher nicht einhalten kann. Ne?
1: Viele Betriebe klagen, dass es schwierig sei, Azubis zu finden, aber das kann das Ordinariat nicht bestätigen, denn hier konnten alle Ausbildungsplätze besetzt werden. Der 2. stellvertretende Generalvikar Michael Kreuzer.
7: Die Kirche ist ein ganz normaler Arbeitgeber, wo schauen muss, dass er den jungen Leuten die Möglichkeit gibt, das zu lernen, was sie lernen möchten. Und natürlich ist die Kirche zuständig für Menschen, ist nicht dafür da, um Papier zu produzieren, sondern die Seelsorge zu unterstützen und den Menschen zu helfen in der Weite des Bistums, auch wenn man sie aus Augsburg nicht immer sieht.
1: Derzeit absolvieren insgesamt 20 Azubis eine Ausbildung oder ein duales Studium im bischöflichen Ordinariat. Wer sich für einen Ausbildungsplatz im kommenden Jahr interessiert, der hat noch bis zum 14. September Zeit, sich zu bewerben.
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Ihr hat Radio Augsburg heute am Mittwoch und heute gab es da große Aufregung hier bei uns in Augsburg am Hauptbahnhof. Der Hauptbahnhof war zeitweise auch gesperrt. Dazu gleich mehr bei uns in den Nachrichten um 9:30.

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1: Ich bin Roland Stingel. In einem Gebäudedurchgang am Augsburger Hauptbahnhof ist heute in der Früh ein bislang unbekannter Gegenstand explodiert. Durch die Wucht der Detonation erlitten zwei junge Menschen im Alter von 17 und 18 Jahren ein Knalltrauma. Außerdem wurden Fensterscheiben zerstört. Michael Niefenecker, Pressesprecher des Polizeipräsidiums Schwaben-Nord.
2: Wir hatten gegen 3.15 Uhr eine Explosion im Bereich der Bahnhofstraße in einem Gebäudedurchgang. Der Gegenstand der Explosion ist aktuell Bestandteil unserer Ermittlungen. Hierbei wurden zwei Personen leicht verletzt aufgrund eines Knalltraumas. Im Rahmen der Absuchmaßnahmen hat man dann einen verdächtigen Gegenstand im Bereich des Bahnhofsgeländes gefunden. Der wurde von Kollegen des LKA gesichtet.
1: Noch ist unklar, um welchen Gegenstand es sich dabei gehandelt hat. Laut mehreren Medienberichten soll es aber wohl eine Handgranate gewesen sein. Die Ermittlungen, die laufen noch. Weil die Singoldbrücke in Inningen erhebliche Mängel aufweist, hat die Stadt Augsburg jetzt Verkehrsbeschränkungen erlassen. Fahrzeuge mit einem zulässigen Gesamtgewicht von mehr als 7,5 Tonnen dürfen die 120 Jahre alte Brücke nicht mehr befahren. Fahrzeuge, die schwerer sind, müssen künftig in Richtung Bergheim über Göggingen ausweichen. Auch der Busverkehr ist davon betroffen. Ab morgen wird daher die Linie 38 von Göggingen kommend umgeleitet. Einige Haltestellen entfallen ersatzlos. Für Autos, Fußgänger und Radler gibt es keine Einschränkungen. Mit dem September beginnt für viele Pfarreien im Bistum Augsburg ein Neuanfang. Zahlreiche Priester wechseln ihre Pfarrei und treten neue Stellen an. Eva Fischer mit einem kleinen Überblick.
3: Unter anderem hat Schwabmünchen ab sofort einen neuen Pfarrer. Dekan Martin Straub, der bislang in Vöhringen war, übernimmt ab sofort die Leitung der Pfarreiengemeinschaft. Er tauscht sozusagen mit Christoph Leutgeb, der ab sofort statt ihm in Vöhringen die Gottesdienste hält. In Gersthofen steht Kaplan Roland Weber jetzt am Altar, der bislang in Augsburg-Oberhausen Seelsorge geleistet hat. Illertissen begrüßt seinen neuen Pfarrer Albert Wolf, Pfronten Nesselwang Thomas Simon Wagner und Roggenburg Pater Jonas Schreier. Eine vollständige Liste aller personellen Veränderungen gibt's unter bistum-augsburg.de.
1: Vielen Dank, Eva. 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
3: Von Regen weit und breit keine Spur, aber ein paar dichtere Wolken heute schon über Augsburg und der Region. Dazwischen zeigt sich aber auch immer mal wieder die Sonne und das bei 24 Grad. Morgen wird's ähnlich, ein bisschen mehr Sonne voraussichtlich. Morgen bis zu 11 Stunden Sonnenschein. In der Früh kalte 12 Grad beim Aufstehen, aber am Nachmittag dann schon schön warme 25 Grad. Und am Freitag soll das Thermometer dann sogar wieder auf 30 Grad klettern.
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4: 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Geblitzt wird gerade in Augsburg Unterer Graben und in Königsbrunn in der Egerländer Straße. Fehlt noch was? Staus und Blitzer könnt ihr uns gerne per WhatsApp zuschicken an die 0821 50 242 26. 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
1: Ich bin Roland Stingel. Weil die Singoldbrücke in Enningen erhebliche Mängel aufweist, hat die Stadt Augsburg jetzt Verkehrsbeschränkungen erlassen. Fahrzeuge mit einem zulässigen Gesamtgewicht von mehr als 7,5 Tonnen dürfen die Brücke nicht mehr befahren. Rund 160 Mitarbeiter entlässt das Traditionsunternehmen Eberle in Augsburg. Die IG Metall kritisiert neben den schwierigen Marktbedingungen auch Versäumnisse der früheren Unternehmensführung, die nicht schnell genug auf die wirtschaftliche Situation reagiert habe. Und damit zu weiteren Meldungen aus Bayern, Deutschland und der Welt.
2: Ich bin Joshua Heise. Wer war für den vereitelten Drohnenanschlag auf den Flughafen Leipzig-Halle verantwortlich? Medienberichten zufolge haben Ermittler jetzt zwei Männer aus Belarus und Lettland identifiziert. Beide besitzen auch einen russischen Pass. Die Bundesregierung hatte gestern offiziell Russland beschuldigt, für den Vorfall verantwortlich gewesen zu sein. Die Europäische Union hat als Konsequenz neue Sanktionen angekündigt. Das Bundeskabinett hat eine Einkommenssteuerreform auf den Weg gebracht, mit der vor allem Familien und Menschen mit kleinen und mittleren Einkommen entlastet werden sollen. Und ein neues Kita-Gesetz sieht unter anderem Sprachtests für alle Vierjährigen vor. Zoe Tassovali berichtet.
3: Losgehen soll die Steuerreform Anfang kommenden Jahres. Die volle Entlastung kommt aber später. Ab 2028 sollen viele Familien jedes Jahr insgesamt 10 Milliarden Euro weniger zahlen. Dafür soll die Reichensteuer bei sehr hohen Einkommen früher greifen. Bei den Kitas schaut der Bund besonders auf Einrichtungen in schwierigeren Gegenden. Sie sollen mehr Personal bekommen.
2: Das UN-Umweltprogramm hält die 1,5-Grad-Grenze für kaum noch einzuhalten. Laut einem neuen Bericht steuert die Welt auf etwa 2,6 Grad Erwärmung zu. UN-Generalsekretär Guterres sieht die Hitze, Waldbrände und Überschwemmungen in diesem Sommer als Warnzeichen. Die Direktorin des Umweltprogramms Andersen fordert unter anderem einen schnelleren Ausstieg aus fossilen Energien. Die Anbaufläche für Sommergerste in Bayern ist in diesem Jahr auf einen historischen Tiefstand gesunken, auf etwas über 73.000 Hektar nach über 85.000 Hektar im Vorjahr. Das teilte die Landesanstalt für Landwirtschaft mit. Als Grund nennt der Bayerische Bauernverband vor allem zu niedrige Erzeugerpreise. Wegen der Trockenheit ist zudem die Erntemenge um fast 23% eingebrochen.
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4: Mit einem Sonne-Wolken-Mix geht's heute Nachmittag durch den Tag in Augsburg und der Region. 24 Grad ist die Spitzentemperatur heute. Und ab den nächsten Tagen geht's dann Schritt für Schritt bergauf. Morgen schon 11 Stunden Sonnenschein und bis zu 25 Grad. Am Freitag dann schon wieder 30 Grad in Augsburg und der Region. Nur die Nächte, die sind tatsächlich ziemlich frisch. Auch morgen in der Früh hat's wieder nur 12 Grad.
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5: 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Geblitzt wird gerade auf der B17 Höhe Oberottmarshausen und in Bobingen in der Meckhauser Straße. Fehlt noch was? Staus und Blitzer könnt ihr uns gerne per WhatsApp zuschicken. An die 0821 50 242 26. 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

0: 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Einen schönen Mittwochnachmittag. Vom romantischen Altstadtbummel direkt ins Bergabenteuer. Die Allgäu-Metropole Füssen hat ja nicht nur das berühmte Schloss Neuschwanstein vor der Haustür, sondern sie hat auch für Wanderbegeisterte ganz viel zu bieten. Und unser Ausflugstipp in dieser Woche, der führt uns genau dorthin mit Veronika Götz.
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2: Wandern, Kultur oder Stadterlebnis, wir schauen nach Füssen. Das hat nämlich alles. Hin kommt man nach Füssen leicht mit der Bahn oder mit dem Auto. Und am südwestlichen Ende von Füssen, da geht dann der sogenannte Drei-Schlösser-Weg los. Der Drei-Schlösser-Weg ist leicht und eher kurz und bietet dafür, wie der Name vermuten lässt, eine wunderschöne Aussicht auf die Schlösser und auf die Seen. Man geht am Ende in Füssen quasi direkt von der Straße aus 30 Minuten im Schatten einen steilen Kreuzweg, den Kalvarienberg, nach oben. Das ist aber eigentlich auch schon der einzige Anstieg der Tour. Ab da läuft man dann nur noch sanft bergab. Ein erstes Kapellchen gibt's am Ende des Kreuzwegs zu sehen, mit Aussicht auf Füssen und das Füssner Schloss. Und dann, wie gesagt, ist man in der Bergwelt über den ersten Bergrücken schon rüber und dann hört man den Straßenlärm nicht mehr und man läuft durch den Wald zum Schwansee. Der hat auch noch einen eigenen Seerosenteich. Da kann man sich dann schon mal das erste Mal hinlegen. Von dort geht's dann nach Hohenschwangau und zum Schloss Neuschwanstein. Und eigentlich ist dann schon die Tour zu Ende. Wer will, kann sich nochmal an einen See legen, nämlich dem Alpsee, der ist ja direkt bei Neuschwanstein. Oder wer will, kann natürlich auch die Schlösser Hohenschwangau und Neuschwanstein besichtigen. Neuschwanstein, allein schon die Lage, immer wieder beeindruckend. Wer Neuschwanstein besichtigen will, der muss Karten vorreservieren und solche Zeitslots bekommt man da und die soll man auch ernst nehmen. Diese Zeitslots, man wird da pünktlich abgeholt und es geht eine unglaublich getaktete Führung durch das Schloss los. Falls man Neuschwanstein besichtigen will, sollte man also mit der Buchung der Schlosstour organisatorisch beginnen. Von Neuschwanstein aus kann man dann wieder mit dem Bus zurück nach Füssen. Die Altstadt spricht für sich, hat schon diesen italienisch-österreichisch-südbayerischen Touch. Die steinernen Gassen, die sind auch bei heißen Temperaturen kühl und man kann dann einfach durch die Stadt bummeln und vielleicht noch eine Pizza zum Abschluss an irgendeiner Straßenecke essen. Selten kann man Kultur und Natur so schön verbinden und so effizient verbinden wie in Füssen, finde ich. In diesem Sinne, Gruß an meine Cousins und Cousinen dritten Grades, die wohnen in Füssen. Und ihr könnt uns gerne erzählen, wenn ihr diese Tour gemacht habt oder wenn ihr in Füssen wart, wie ihr es fand und ob ihr noch mehr Tipps für uns habt.
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Gemeinsam starten rein in Richtung Feierabend heute am Mittwoch. Und es gab ja heute große Aufregung in Augsburg. Der Hauptbahnhof musste ja auch geschlossen werden. Heute Nacht hat es eine Explosion dort gegeben. Dazu gleich mehr noch bei uns in den Nachrichten um halb. Und mehrere Brücken in unserer Region sind derzeit nur eingeschränkt befahrbar. Welche das sind, dazu auch gleich mehr um halb hier bei uns bei Radio Augsburg.

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1: Ich bin Roland Stingel. Die Ermittlungen laufen noch nach einer Explosion nahe dem Augsburger Hauptbahnhof. Heute Morgen gegen 3.15 Uhr war ein unbekannter Gegenstand in einer Ladenpassage in der Bahnhofstraße explodiert. Dabei wurden mehrere Schaufenster beschädigt. Zwei junge Menschen im Alter von 17 und 18 Jahren erlitten ein Knalltrauma und wurden leicht verletzt. Der Hauptbahnhof wurde vorübergehend komplett gesperrt. Zahlreiche Reisende standen hier in Augsburg.
2: Ich bin Reisende. Das heißt, ich komme zurück aus dem Urlaub und versuche nach Hause zu kommen. Und ich sehe das gerade, dass es halt kein Geschenk ist, dass man problemlos reisen kann und dass uns wenigstens nichts passiert ist. Muss man erklären. Also abwarten und hoffen, dass es mittags weitergeht spätestens.
3: Ich habe es heute früh schon in der Zeitung gelesen, bin jetzt einfach mal hergekommen, um zu gucken, ob irgendwie doch was geht. Ich muss nach München in die Arbeit und kann jetzt hier Gott sei Dank ein bisschen Homeoffice machen. Jetzt mal gucken, wie lange es noch dauert, ob ich vielleicht doch nach Hause gehe oder ob ich dann später fahren kann.
4: Genau, nach Köln wollte ich fahren und erfahren habe ich es, wie es am Bahnhof stand, wie dann der Zug auf Gleis 2 eingefahren ist und wir nicht auf Gleis 2 durften. Und dann hieß es, jetzt müssen wir alle gehen.
1: Noch ist unklar, um welchen Gegenstand es sich gehandelt hat. Mehrere Medien berichten, dass es sich um eine Handgranate gehandelt habe. Die Polizei bestätigte dies zunächst nicht. Auch der Hintergrund der Explosion ist unklar. Das ist alles Gegenstand der Ermittlungen, so ein Polizeisprecher. Rund 160 Mitarbeiter entlässt das Traditionsunternehmen Eberle in Augsburg. Die IG Metall kritisiert neben den schwierigen Marktbedingungen auch Versäumnisse der früheren Unternehmensführung. Das Unternehmen habe nicht schnell genug auf die schwierige wirtschaftliche Situation reagiert. Für rund 75 Beschäftigte gibt es allerdings eine Perspektive. Sie sollen bei einem neuen Eigentümer an einem anderen Standort im südlichen Landkreis Augsburg weiterarbeiten können. Auch für die Auszubildenden zeichnen sich Lösungen bei anderen Unternehmen in der Region ab. Die IG Metall und der Betriebsrat wollen nun dabei helfen, möglichst vielen der Betroffenen neue Arbeitsplätze zu vermitteln. Gleich zwei Brücken sind in Langehringen einsturzgefährdet. Aus diesem Grund gibt es aktuell auch Einschränkungen. Betroffen sind die Brücken zwischen Gernach und Ettringen sowie zwischen Schwabmühlhausen und Lamadingen. Beide dürfen künftig nur noch von Fahrzeugen bis 16 Tonnen befahren werden. Außerdem gilt Tempo 30. Besonders für Landwirte bedeutet das teils erhebliche Umwege. Die Gemeinde prüft derzeit, ob eine kurzfristige Verstärkung der Brücken möglich ist. Gleichzeitig laufen die Planungen für einen Neubau. Der könnte allerdings mindestens 2 Jahre dauern. Und weil die Singoldbrücke in Enningen erhebliche Mängel aufweist, hat die Stadt Augsburg jetzt Verkehrsbeschränkungen erlassen. Fahrzeuge mit einem zulässigen Gesamtgewicht von mehr als 7,5 Tonnen dürfen die 120 Jahre alte Brücke nicht mehr befahren. Fahrzeuge, die schwerer sind, müssen künftig in Richtung Bergheim über Göckingen ausweichen. Auch der Busverkehr ist davon betroffen. Ab morgen wird daher die Linie 38 von Göckingen kommend umgeleitet. Einige Haltestellen entfallen ersatzlos für Autos, Fußgänger und Radler gibt es keine Einschränkungen. 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
5: Von Regen weit und breit keine Spur, aber ein paar dichtere Wolken heute schon über Augsburg und der Region. Dazwischen zeigt sich aber auch immer mal wieder die Sonne und das bei 24 Grad. Morgen wird's ähnlich, ein bisschen mehr Sonne voraussichtlich. Morgen bis zu 11 Stunden Sonnenschein. In der Früh kalte 12 Grad beim Aufstehen, aber am Nachmittag dann schon schön warme 25 Grad. Und am Freitag soll das Thermometer dann sogar wieder auf 30 Grad klettern.
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6: 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Geblitzt wird gerade auf der B17 Höhe Oberottmarshausen und in Bobingen in der Mickhauserstraße. Fehlt noch was? Staus und Blitzer könnt ihr uns gerne per WhatsApp zuschicken. An die 0821 50 242 26. 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

0: Ihr hört Radio Augsburg. Schönen Mittwochnachmittag. Lasst uns mal gemeinsam in die Jakober Vorstadt schauen.
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0: An der Duldstraße zwischen Vogeltor und Jakobertor. Da wird länger gearbeitet als geplant. Die Fernwärmebaustelle in der oberen Jakobermauer, die wird wegen aufwendiger archäologischer Arbeiten nicht rechtzeitig fertig. Aber zur Herbstduld soll die Straße zumindest provisorisch wiederhergestellt werden. Danach gehen die Arbeiten dann weiter. Die Herbstduld selbst kann wie geplant vom 3. bis zum 11. Oktober stattfinden mit rund 130 Ständen.
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1: Ich bin Roland Stingel. Eine 56-jährige Frau hat die Feuerwehr in Bobingen aus ihrer rauchenden Wohnung gerettet. Laut Polizei war am Montag aus der Wohnung eines Mehrfamilienhauses Rauch gemeldet worden. Nach ersten Erkenntnissen könnte eine glimmende Zigarette, die auf ein Kissen gefallen war, die Rauchentwicklung ausgelöst haben. Gleich zwei Brücken sind in Langeringen einsturzgefährdet. Aus diesem Grund gibt es aktuell auch Einschränkungen. Betroffen sind die Brücken zwischen Gennach und Ettringen sowie zwischen Schwabmühlhausen und Lamadingen. Beide dürfen künftig nur noch von Fahrzeugen bis zu 16 Tonnen befahren werden. Außerdem gilt dort Tempo 30. Und damit zu weiteren Meldungen aus Bayern, Deutschland und der Welt.
2: Ich bin Joshua Heise. Nach der Sabotage an einem Umspannwerk bei Köln haben Ermittler 6 Abschussvorrichtungen in einem Maisfeld gefunden. Damit sollten offenbar Drähte über die Stromleitungen geschossen und Kurzschlüsse ausgelöst werden. Die Polizei hofft jetzt unter anderem auf DNA-Spuren der Täter. Zoe Tassovali berichtet.
3: Einen konkreten Verdächtigen gibt es bisher nicht. Dafür sehen die Ermittler Parallelen zum Sabotagefall in Brandenburg. An beiden Orten wurden offenbar pyrotechnische Gegenstände eingesetzt. Die Staatsanwaltschaft macht klar, wie ernst der Fall ist. Mehrere Kraftwerksblöcke mussten vom Netz. Dadurch war aus ihrer Sicht die lebenswichtige Versorgung der Bevölkerung bedroht.
2: Das Bundeskabinett hat die Einkommenssteuerreform beschlossen. Allerdings ohne den federführenden Finanzminister Klingbeil, der wegen einer Technikpanne am Regierungsflieger in den USA gestrandet war. Was ändert sich jetzt also? Ab nächstem Jahr steigt der Freibetrag und der Spitzensteuersatz greift später. Ab 2028 sollen vor allem Familien mit Kindern sowie kleine und mittlere Einkommen um bis zu 10 Milliarden Euro entlastet werden. In den Ermittlungen zum vereitelten Drohnenanschlag auf den Flughafen Leipzig-Halle haben die Behörden 2 Verdächtige ausgemacht. Laut übereinstimmenden Medienberichten handelt es sich um 2 Männer aus Lettland und Belarus mit russischem Pass. Die Bundesregierung hatte gestern offiziell Russland für den Anschlagsversuch verantwortlich gemacht. Die EU hat sich dem Vorwurf angeschlossen und neue Sanktionen angekündigt. Gestern Abend ist in einem ICE in Unterfranken bei voller Fahrt eine Tür geöffnet worden, offenbar durch einen Menschen. Nachdem die Bahn einen technischen Defekt bereits ausgeschlossen hat, sucht die Bundespolizei nach dem Täter. Dazu wurden die Identitäten der rund 120 Gäste aufgenommen. Verletzt wurde bei dem Vorfall niemand, es kam aber zu erheblichen Verspätungen.
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1: Es geht mit einer Mix aus Sonne und Wolken in den Feierabend. Heute Nacht sind dann auch ein paar Wolken unterwegs. Die Temperaturen sinken auf etwa 14 Grad. Und die Aussichten für die nächsten Tage. Morgen am Donnerstag gibt es Sonnenschein. Ein paar Wolken zwischendurch am Nachmittag. Die Temperaturen ähnlich wie heute bei 25 Grad. Am Freitag dann Sonne von früh bis spät bei 30 Grad.
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4: 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Geblitzt wird gerade in Königsbrunn in der Egerländer Straße und auf der B17 Höhe Oberottmarshausen. Fehlt noch was? Staus und Blitzer könnt ihr uns gerne per WhatsApp zuschicken an die 0821 50 242 26. 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

0: Schönen Mittwoch. 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Für tausende junge Menschen in Augsburg und der Region hat gestern ein neuer Lebensabschnitt begonnen. Sie sind nämlich ins neue Ausbildungsjahr gestartet und so auch im bischöflichen Ordinariat in Augsburg.
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0: 7 junge Frauen und Männer sind gestern in ihre Berufsausbildung im bischöflichen Ordinariat in Augsburg gestartet. 4 von ihnen wollen Kauffrauen im Büromanagement werden, ein Fachinformatiker für Systemintegration und 2 absolvieren ein duales Studium der Betriebswirtschaftslehre.
2: Aufs Bistum bin ich gekommen, einmal weil meine Klassenkameradin mir empfohlen hatte, weil sie sich dort beworben hat und weil meine Schwester zum Beispiel in dem Kindergarten vom Bistum arbeitet und auch nur Positives darüber erzählt hat.
3: Also ich war schon mehrere Jahre jetzt bei uns in der Pfarrgemeinde ehrenamtlich tätig und dann bin ich über ein Praktikum in meiner Pfarrgemeinde durch unsere Pfarrreferentin auf die Homepage vom Bistum gekommen und habe die Ausbildung entdeckt, mich beworben und es ist glücklicherweise was geworden.
4: Also ich freue mich auf jeden Fall, neue Leute kennenzulernen und auch eben den Beruf zu erlernen. Was ich auch im Bistum gut finde, dass ich eben die Ausbildung nicht nur an einem Ort habe, sondern dass ich eben auch durch verschiedene Abteilungen eben gehe, dass ich alles lernen kann.
0: Zur Begrüßung haben Sie eine kleine Schultüte und eine Führung erhalten. Und bei einer Schnitzeljagd durch ganz Augsburg hatten Sie die Gelegenheit, die einzelnen Bereiche des Ordinariats kennenzulernen. Erzählt Michael Späth, der stellvertretende Leiter der Personalabteilung Verwaltung und Arbeitsrecht.
5: Wir sind wir. Also wir versuchen natürlich einfach locker zu bleiben, an angenehmen ersten Tagen, eine angenehme Atmosphäre. Aber natürlich die Arbeit kommt hinterher, einfach in Kontakt zu bleiben. Das ist, glaube ich, viel wichtiger wie ein Feuerwerk am ersten Tag, das man dann hinterher nicht einhalten kann. Ne?
0: Viele Betriebe klagen, dass es schwierig sei, Azubis zu finden, aber das kann das Ordinariat nicht bestätigen, denn hier konnten alle Ausbildungsplätze besetzt werden. Der 2. stellvertretende Generalvikar Michael Kreuzer.
6: Die Kirche ist ein ganz normaler Arbeitgeber, wo schauen muss, dass er den jungen Leuten die Möglichkeit gibt, das zu lernen, was sie lernen möchten. Und natürlich ist die Kirche zuständig für Menschen, ist nicht dafür da, um Papier zu produzieren, sondern die Seelsorge zu unterstützen und den Menschen zu helfen in der Weite des Bistums, auch wenn man sie aus Augsburg nicht immer sieht.
0: Derzeit absolvieren insgesamt 20 Azubis eine Ausbildung oder ein duales Studium im bischöflichen Ordinariat. Wer sich für einen Ausbildungsplatz im kommenden Jahr interessiert, der hat noch bis zum 14. September Zeit, sich zu bewerben.
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Gemeinsam starten wir rein in Richtung Feierabend heute am Mittwoch. Und es gab ja heute große Aufregung in Augsburg. Der Hauptbahnhof musste ja auch geschlossen werden. Heute Nacht hat es eine Explosion dort gegeben. Dazu gleich mehr noch bei uns in den Nachrichten um halb. Und mehrere Brücken in unserer Region sind derzeit nur eingeschränkt befahrbar. Welche das sind, dazu auch gleich mehr um halb hier bei uns bei Radio Augsburg.

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1: Ich bin Roland Stingel. Die Ermittlungen laufen noch nach einer Explosion nahe dem Augsburger Hauptbahnhof. Heute Morgen gegen 3.15 Uhr war ein unbekannter Gegenstand in einer Ladenpassage in der Bahnhofstraße explodiert. Dabei wurden mehrere Schaufenster beschädigt. Zwei junge Menschen im Alter von 17 und 18 Jahren erlitten ein Knalltrauma und wurden leicht verletzt. Der Hauptbahnhof wurde vorübergehend komplett gesperrt. Zahlreiche Reisende standen hier in Augsburg.
2: Ich bin Reisende. Das heißt, ich komme zurück aus dem Urlaub und versuche nach Hause zu kommen. Und ich sehe das gerade, dass es halt kein Geschenk ist, dass man problemlos reisen kann und dass uns wenigstens nichts passiert ist. Muss man halt klären. Also abwarten und hoffen, dass es mittags weitergeht spätestens.
3: Ich habe es heute früh schon in der Zeitung gelesen, bin doch schon, also online gelesen, bin jetzt einfach mal hergekommen, um zu gucken, ob irgendwie doch was geht. Ich muss nach München in die Arbeit und kann jetzt hier Gott sei Dank ein bisschen Homeoffice machen. Jetzt mal gucken, wie lange es noch dauert, ob ich vielleicht doch nach Hause gehe oder ob ich dann später fahren kann.
4: Genau, ich wollte nach Köln fahren und erfahren habe ich es, wie es am Bahnhof stand, wie dann der Zug auf Gleis 2 eingefahren ist und wir nicht auf Gleis 2 durften. Und dann hieß es, jetzt müssen wir alle gehen.
1: Noch ist unklar, um welchen Gegenstand es sich gehandelt hat. Mehrere Medien berichten, dass es sich um eine Handgranate gehandelt habe. Die Polizei bestätigte dies zunächst nicht. Auch der Hintergrund der Explosion ist unklar. Das ist alles Gegenstand der Ermittlungen, so ein Polizeisprecher. Rund 160 Mitarbeiter entlässt das Traditionsunternehmen Eberle in Augsburg. Die IG Metall kritisiert neben den schwierigen Marktbedingungen auch Versäumnisse der früheren Unternehmensführung. Das Unternehmen habe nicht schnell genug auf die schwierige wirtschaftliche Situation reagiert. Für rund 75 Beschäftigte gibt es allerdings eine Perspektive. Sie sollen bei einem neuen Eigentümer an einem anderen Standort im südlichen Landkreis Augsburg weiterarbeiten können. Auch für die Auszubildenden zeichnen sich Lösungen bei anderen Unternehmen in der Region ab. Die IG Metall und der Betriebsrat wollen nun dabei helfen, möglichst vielen der Betroffenen neue Arbeitsplätze zu vermitteln. Gleich zwei Brücken sind in Langeringen einsturzgefährdet. Aus diesem Grund gibt es aktuell auch Einschränkungen. Betroffen sind die Brücken zwischen Gernach und Ettringen sowie zwischen Schwabmühlhausen und Lamerdingen. Beide dürfen künftig nur noch von Fahrzeugen bis 16 Tonnen befahren werden. Außerdem gilt Tempo 30. Besonders für Landwirte bedeutet das teils erhebliche Umwege. Die Gemeinde prüft derzeit, ob eine kurzfristige Verstärkung der Brücken möglich ist. Gleichzeitig laufen die Planungen für einen Neubau. Der könnte allerdings mindestens 2 Jahre dauern. Und weil die Singoldbrücke in Enningen erhebliche Mängel aufweist, hat die Stadt Augsburg jetzt Verkehrsbeschränkungen erlassen. Fahrzeuge mit einem zulässigen Gesamtgewicht von mehr als 7,5 Tonnen dürfen die 120 Jahre alte Brücke nicht mehr befahren. Fahrzeuge, die schwerer sind, müssen künftig in Richtung Bergheim über Göckingen ausweichen. Auch der Busverkehr ist davon betroffen. Ab morgen wird daher die Linie 38 von Göckingen kommend umgeleitet. Einige Haltestellen entfallen ersatzlos für Autos, Fußgänger und Radler gibt es keine Einschränkungen. 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Es geht mit einer Mix aus Sonne und Wolken in den Feierabend. Heute Nacht sind dann auch ein paar Wolken unterwegs. Die Temperaturen sinken auf etwa 14 Grad. Und die Aussichten für die nächsten Tage. Morgen am Donnerstag gibt es Sonnenschein. Ein paar Wolken zwischendurch am Nachmittag. Die Temperaturen ähnlich wie heute bei 25 Grad. Am Freitag dann Sonne von früh bis spät bei 30 Grad.
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5: 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Geblitzt wird gerade in Königsbrunn in der Egerländer Straße und auf der B17 Höhe Oberottmarshausen. Fehlt noch was? Staus und Blitzer könnt ihr uns gerne per WhatsApp zuschicken an die 0821 50 242 26. Alle Blitzer findet ihr auf radioaugsburg.de.
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0: Ihr hört Radio Augsburg, das ist der Mittwochnachmittag und wir haben gute Nachrichten für die Chorszene in Augsburg.
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0: Der Philharmonische Chor bekommt knapp 7.900 Euro Förderung für ein neues Projekt. Und damit startet die Phil-Chor-Stimmakademie. Das sind Workshops, bei denen Sängerinnen und Sänger ihre Stimme und ihr Rhythmusgefühl weiterentwickeln können. Wenn ihr Lust habt, los geht's am 24. Oktober mit einem kostenlosen Projekttag in Augsburg.
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1: Ich bin Roland Stingel. Weil die Singoldbrücke in Enningen erhebliche Mängel aufweist, hat die Stadt Augsburg jetzt Verkehrsbeschränkungen erlassen. Fahrzeuge mit einem zulässigen Gesamtgewicht von mehr als 7,5 Tonnen dürfen die Brücke nicht mehr befahren. Rund 160 Mitarbeiter entlässt das Traditionsunternehmen Eberle in Augsburg. Die IG Metall kritisiert neben den schwierigen Marktbedingungen auch Versäumnisse der früheren Unternehmensführung, die nicht schnell genug auf die wirtschaftliche Situation reagiert habe. Und damit zu weiteren Meldungen aus Bayern, Deutschland und der Welt.
2: Ich bin Joshua Heise. Das Bundeskabinett hat das neue Kita-Gesetz von Familienministerin Prien gebilligt. Dadurch sollen Vierjährige künftig bundesweit einheitlich auf Sprache und Entwicklung getestet werden. Bis 2034 will der Bund dafür 9,25 Milliarden Euro ausgeben. Soita Sobali berichtet.
3: Prien sagt, noch immer entscheidet das Elternhaus viel zu stark darüber, welche Chancen ein Kind später hat. Genau deshalb will sie schon vor der Schule ansetzen. Sozialverbände finden die Pläne natürlich gut. Die Grünen kritisieren allerdings die Finanzierung. Sie rechnen vor, dass der Bund künftig deutlich weniger Geld pro Jahr für frühkindliche Bildung bereitstellt.
2: Weiter hat das Kabinett den Gesetzentwurf von Finanzminister Klingbeil zur Einkommenssteuerreform auf den Weg gebracht. Durch die Reform sollen der Grundfreibetrag, das Kindergeld und auch der Spitzensteuersatz angehoben werden. So könnten Familien mit Kindern um jährlich 600 Euro entlastet werden. Der Gesetzentwurf muss noch durch Bundestag und Bundesrat. Nach dem Drohnenanschlagsversuch auf dem Flughafen Leipzig-Halle droht Russland ein umfassendes neues EU-Sanktionspaket. Laut EU-Außenbeauftragter Kallas soll es rund 1600 weitere Personen und Unternehmen mit Verbindungen zum russischen Militärkomplex treffen. Die Bundesregierung macht Russland für den Anschlagsversuch verantwortlich und hat bereits eigene Strafmaßnahmen angekündigt. Moskau spricht von Beweisfälschung und will Gegenmaßnahmen einleiten. In Höchstadt im Fichtelgebirge müssen Anwohner ihr Leitungswasser abkochen. Bei einer Routinekontrolle hat das Landratsamt Wunsiedel Keime in der zentralen Wasserversorgung entdeckt. Betroffen sind alle Bewohner der Versorgungsgebiete Höchstadt und Hofmühle. Das Gesundheitsamt will Bescheid geben, sobald das Abkochen nicht mehr nötig ist.
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1: Es geht mit einer Mix aus Sonne und Wolken in den Feierabend. Heute Nacht sind dann auch ein paar Wolken unterwegs. Die Temperaturen sinken auf etwa 14 Grad. Und die Aussichten für die nächsten Tage. Morgen am Donnerstag gibt es Sonnenschein. Ein paar Wolken zwischendurch am Nachmittag. Die Temperaturen ähnlich wie heute bei 25 Grad. Am Freitag dann Sonne von früh bis spät bei 30 Grad.
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4: 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Geblitzt wird gerade in Königsbrunn in der Egerländer Straße und in Bobingen in der Mickhauser Straße. Fehlt noch was? Staus und Blitzer könnt ihr uns gerne per WhatsApp zuschicken an die 0821 50 242 26. Alle Blitzer findet ihr auf radioaugsburg.de.
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1: Einen schönen guten Abend und herzlich willkommen zu einer neuen Ausgabe Einfach mal machen. Heute sind wir bei der Theatergruppe der Kolping-Familie in Augsburg zu Gast. Aktuell probt die Theatergruppe ein neues Stück ein und wir waren bei der Probe mal dabei.
5: Das habe ich doch gleich gewusst, dass das mit dem alten Depp nichts werden kann. Aber nein, ich muss ihn ja unbedingt mitnehmen. So ein harter Lump, mei, der, wenn man heimkommt, dem werde ich was erzählen. Jetzt bin ich daheim.
1: Wie die Idee dazu entstand, eine Theatergruppe zu gründen, was das erste Stück vor über 40 Jahren war und wie die Zusammenarbeit in der Gruppe funktioniert, das alles werden wir heute Abend erfahren. Ich bin Roland Stingel und wünsche euch einen schönen Abend.

0: 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Schönen Abend, hier ist Radio Augsburg am Mittwoch.
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0: Die Kolping-Familie in Augsburg ist eine bunt gemischte Gemeinschaft mit Mitgliedern und Freunden aus der Pfarrei St. Ulrich und Afra aus Augsburg und der Region. Egal woher, egal welches Alter, egal welche Hautfarbe, hier findet jeder seinen Platz. Im Jahr 1919 wurde die Kolpings-Familie gegründet und ist bis heute eine Gemeinschaft mit vielen Aktionen und Veranstaltungen. Die Kolpings-Familie St. Ulrich und Afra lebt seit 100 Jahren nach den Grundsätzen und Gedanken des Gründervaters Adolf Kolping. Und wir sind heute bei der Theatergruppe der Kolping-Familie zu Gast und haben die Mitglieder bei einer Probe mal getroffen.
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0: Wir sind heute zu Gast im Pfarrsaal St. Ulrich und Afra. Und da fünf wir 1, 2, 3, 4, 5, 6, 7, 8 Leute momentan. Und ihr dürft euch gleich mal bemerkbar machen. Ein bisschen applaudieren oder so. Mal schreien. Damit man hört, dass da jemand ist. Und neben mir ist wer?
2: Werner Vogele. Ich darf die Spielleitung bei unserem diesjährigen Theater machen. Und wir sind eigentlich ein Team. Wir bauen miteinander die Bühne dann entsprechend auf. Wir wählen auch das Stück, einige von uns zumindest, aus und entscheiden die Besetzung, machen dann einen Probenplan. Und letztendlich gipfelt das Ganze in 5 Vorstellungen, die dann nach... ja, einen guten Vierteljahr, 4 Monaten meistens stattfinden.
0: Ja, wir müssen mal kurz klären. Es ist die Kolping Theatergruppe. Wie ist die zustande gekommen? Was war damals der Auslöser?
3: Mein Name ist Klaus Krajewski. Ich bin der Vorsitzende der Kolpingsfamilie St. Ulrich und Afra und bin seit Anbeginn mit dem Theater beieinander. Geboren aus einer Schnapsidee von 3 jungen Herren, wo dann ein Vater uns unterstützt hat. Das war also der Onimus Werner, sein Bruder, der Vogel, der Werner und meine Wenigkeit. Wir waren irgendwann zusammengehockt und haben gesagt, wir könnten ja auch Theater spielen. Und da hat uns eben der Vater unterstützt und daraus ist das Ganze entstanden vor mehr als 40 Jahren. Es wurde aber schon in der Nachkriegszeit in der Kolpingsfamilie St. Ulrich und Afra Theater gespielt. Es ist irgendwann eingeschlafen und wir haben es einfach wieder zu Leben erweckt.
0: Was war das erste Stück damals? Wissen Sie das noch vor 40 Jahren?
3: Das war ein Einakter Kurbetrieb beim Kräuterblase, kann das sein? Das war das erste. War also ein Einakter, den man auch anlässlich eines Weinfestes der Pfarrei auf die Bühne brachten. Und das dann so ein Erfolg wurde, dass wir im Prinzip jetzt seit über 40 Jahren Theater spielen.
0: Und wir wissen, dass wir immer dabei. Wie viele Mitglieder habt ihr beim Theater?
2: Beim Theater sind es eben je nach Stück zwischen 12 und 15 Leute, die jetzt von der Soufflöse, von der Spielleitung, vom Kulissenbau beteiligt sind.
3: Also die Kolpingsfamilie hat über 180 Mitglieder. Was bei uns hier auch noch ein Novum ist, ist, denke ich, dass wir die ganze Bewirtung aus den Mitgliedern der Kolpingsfamilie stemmen.
0: Das heißt, da einfach mal machen. Das heißt, ihr habt es einfach mal anpackt und gesagt, jetzt machen wir ein Theaterstück.
3: Ja, genau, einfach. Das ist schon so ein Kolping-Ding, dass man jetzt sagt, okay, man geht her, machen wir was und dann tun wir es. Denke ich, was

0: was war oder auch im Bezirk zum Beispiel mit der Ukraine-Hilfe. Da war ein Problem, dann hat man gesagt, okay, helfen wir zusammen, machen wir. Und das ist eben da ganz tippvergleichend. Ich habe gesagt, einfach anpacken und machen oder man kann es gleich bleiben lassen.
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0: Das ist Radio Augsburg heute am Mittwoch. Schönen Abend.
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0: Heute sind wir bei der Theatergruppe der Kolbing-Familie Augsburg zu Gast und die Mitglieder sind voller Eifer dabei. Wir haben uns mit der Theatergruppe um Werner Vogele getroffen und auch mal ein bisschen mehr über Kolbing erfahren.
2: Also die jetzt sich bereit erklärt haben zu spielen, die haben natürlich Lust. Manchmal fehlt es am Text. Das ist das Problem, das jeder von uns mit sich rumträgt, weil nämlich auch einige von uns natürlich noch im Beruf stehen und deswegen zeitlich das halt ganz einfach anders hinbringen müssen. Aber die Lust am Theaterspielen, die haben alle, die da mitmachen. Und wir können auch glücklich sein, dass eben, wie der Klaus gerade vorher erzählt hat, die anderen Leute, die uns helfen, dass wir ein Theaterstück auf die Bühne bringen können und gleichzeitig hier im Saal einen schönen Abend für unsere Besucher bieten können mit Essen und Trinken, so wie man es halt früher gewohnt war. Das geht nur, wenn Leute Lust haben, wenn man anpackt und wenn man nicht lang rumtut, sondern zugreift und sich was traut.
0: Müssen wir mal erklären, was ist denn Kolbing überhaupt?
3: Ich versuche kurz das Ganze zu erklären. Also Adolf Kolbing war ein Priester, Zeitgenosse von Karl Marx und hat eben im katholischen Glauben und kam aus als Handwerksgeselle das Ganze und hat gesagt, okay, Handwerker brauchen eine Heimat. Dadurch die Kolbingshäuser entstanden. Und auch Bildung war immer ein Thema. Auch gibt es ein Zitat, wenn ich es jetzt richtig zusammenkriege, bilde den Mann, so bildest du die Gesellschaft, so ähnlich. Und der natürlich, das war damals ja alles nur männerlastig, da gibt es keine Frauen. Und da wurde die Struktur eben dann so gemacht, dass quasi eine Kolbingsfamilie in Augsburg, die wird also auch 175 Jahre alt, der TV Augsburg dieses und beziehungsweise nächstes Jahr. Und dann strukturiert sich das runter in die einzelnen Kolbingsfamilien, die eben in der Regel an dem Verein angebunden sind. In Augsburg haben wir jetzt mir St. Ulrich und Afra oder Marx und sonst was. Und wie gesagt, wir sind in der Kirche zu Hause, aber eine generationsübergreifende in der Kirche zu Hause sein Gemeinschaft.
0: Ja, aber ihr seid jetzt eine Theatergruppe, es gibt auch verschiedene andere Gruppen, was machen die anderen so?
2: Wir haben dann weiterhin als Angebot an alle in der Stadt eigentlich und in der Gemeinde Büttensitzungen im Fasching. Gibt es auch 5 Vorstellungen, wo man 5-mal von der Kindergarte angefangen bis rauf zum Senior, der auf der Bühne steht und kurze Stücke präsentiert. Das sind so die Dinge, die wir nach außen haben. Dann sind wir aber auch innerhalb der Pfarrei sehr aktiv. Wir beteiligen uns zum Beispiel an der Fronleichnamsprozession. Da tragen die Männer vorrangig die schweren Prozessionsfahnen. Auch bei Gottesdiensten sind wir da entsprechend vertreten. Wir sind auf Ausflügen dann gemeinsam unterwegs. Adventfeier, alles was sonst zu so einem Vereinsleben dazugehört, gibt's bei uns.
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1: Es geht mit einer Mix aus Sonne und Wolken in den Feierabend. Heute Nacht sind dann auch ein paar Wolken unterwegs. Die Temperaturen sinken auf etwa 14 Grad. Und die Aussichten für die nächsten Tage. Morgen am Donnerstag gibt es Sonnenschein. Ein paar Wolken zwischendurch am Nachmittag. Die Temperaturen ähnlich wie heute bei 25 Grad. Am Freitag dann Sonne von früh bis spät bei 30 Grad.
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2: 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Geblitzt wird gerade in Königsbrunn in der Egerländer Straße und in Bobingen in der Mickhauser Straße. Fehlt noch was? Staus und Blitzer könnt ihr uns gerne per WhatsApp zuschicken an die 0821 50 242 26. Alle Blitzer findet ihr auf radioaugsburg.de.
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1: Wir sind zu Gast bei der Theatergruppe der Kolping-Familie in Augsburg. Aktuell wird ein neues Stück einstudiert, das bald aufgeführt wird. Dazu gleich mehr. Ich bin Roland Stingel und wünsche euch einen schönen Abend.

0: Das ist Radio Augsburg heute am Mittwoch. Schönen Abend. Die Theatergruppe der Kolping-Familie Augsburg ist derzeit kräftig am Proben, und zwar am Proben für ein neues Theaterstück. Darüber sprechen wir jetzt mit Werner Vogele von der Theatergruppe.
1: Der verkaufte Großvater wird in diesem Jahr aufgeführt. Um was geht's da?
2: Der arme Kreithofer hat einen Großvater bei sich zu Hause, der nur Schabernack treibt. Und die Magd wird von ihm so sekiert, dass sie kündigen möchte. Und in seiner Not kommt der Kreithofer dazu, dass er das Angebot eines reichen anderen Bauern annimmt und den Großvater an den verkauft. Und am Schluss gibt es natürlich ein glückliches Paar. Und der Großvater, der zeigt allen, dass man nicht nur aufs Geld schauen darf, denn der Haslinger hat den Großvater nur gekauft, weil er gemeint hat, dass der zwei Häuser hat.
0: Da dürfen wir uns auf eine lustige Komödie freuen.
2: Es geht um die Unterhaltung. Wir haben bis jetzt noch nie irgendwelche schwereren Stücke gespielt. Zweimal haben wir uns beim Bürgerfest beteiligt und haben vor der evangelischen Ulrichskirche drunten am Platz so Bürgerstücke gespielt oder so historische Stücke gespielt. Ansonsten geht es darum, wir wollen die Leute unterhalten, und es ist natürlich auch viel schöner, etwas leichtere Kost auf die Bühne zu bringen.
3: Zitat von Adolf Kolping: Ein Lachen aus heiterem Herzen hat mehr Wert als die schärfste und längste Predigt.
0: Und bis es zur Aufführung kommt, steht noch viel Arbeit an.
2: Wir proben üblicherweise am Abend, wenn auch die Werktätigen Zeit haben. Also 19 Uhr ist unser Treffen, und dann zieht sich die Probe je nachdem bis 22, 23 Uhr. Das sind circa 15 Proben, von der Leseprobe angefangen bis hin zur Generalprobe. Dann kommen noch die 5 Vorstellungen dazu. Das heißt, man hat schon allein darüber 20 Termine. Dann muss die Bühne noch gebaut werden. Da gibt's auch wieder so Stück oder 5 oder 6 Termine. Erst müssen die Kulissen, die unter der Bühne gelagert sind, aufgebaut werden. Dann muss das Interieur geholt werden. Wir legen auch Wert darauf, dass bei uns also wirklich Kaffee in die Tasse kommt und da auf der Bühne Kaffee getrunken wird. Oder wenn es was zum Essen gibt, auch Speisen und Getränke auf der Bühne angeboten werden in entsprechendem Maß.
0: Aufgeführt wird der verkaufte Großvater insgesamt 5-mal, und zwar am 17., 18., 23., 24. und 25. Oktober.
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0: Das ist Radio Augsburg. Ich wünsche euch einen schönen Abend.
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0: Die Theatergruppe der Kolbing-Familie Augsburg spielt in diesem Jahr das Stück Der verkaufte Großvater. Dabei handelt es sich um eine Komödie und wir haben uns auch mal mit den Menschen, die dann auf der Bühne stehen, unterhalten.
2: Mein Name ist Ursula Wahl. Ich bin erst seit 8 Jahren dabei. Bin wahrscheinlich am kürzesten dabei. Bin Soufflösin, sitze in der Gruppe und habe eigentlich nie was zu tun, weil ich immer davon ausgehe, dass alle Mitwirkenden alles immer wissen, ihre Texte.
0: Und klappt es auch?
2: Ja, es klappt wunderbar. Ja. Und wenn es mal nicht klappt, dann hören Sie mich eh nicht, wenn ich denen zurufe.
3: Das wollte ich gerade sagen.
4: Ich bin die Liane Prax, bin seit ungefähr 12 Jahren jetzt hier mit in der Theatergruppe und kam zu diesen Mitspielen eigentlich, weil ich eingesprungen bin für die Soufflöse, die mal keine Zeit hatte. Und irgendwann ist eine Schauspielerin ausgefallen und das war kurz vor einem Auftritt, eben vor einer Aufführung. Und dann braucht man jemanden, der den Text ungefähr wenigstens schon drauf hat, ja, wer ist das, die Soufflöse? Dann haben wir eine neue Soufflöse gesucht und seitdem stehe ich auf der Bühne und sitze nicht mehr drunter.
5: Mein Name ist Norbert Matra, ich bin der Älteste in der Runde, bin heuer 80, bin seit 1989 dabei und spiele in dem Stück den Großvater.
3: Was hat Sie damals bewogen, bei Kolbing mitzumachen?
5: Einfach durch Bekannte auch zur Kolbing-Familie dazukommen und so im Laufe der Zeit einfach dann mit reingekommen.
6: Mein Name ist Peter Hennig, ich bin seit ungefähr 25 Jahren dabei, bei dem Haufen. Früher habe ich nur einen Liebhaber spielen dürfen, jetzt muss ich auch schon einen alten Bauern spielen, aber mein Gott, was soll's.
7: Mein Name ist Michael Altmann, ich spiele dieses Jahr den Enkel des Großvaters. Ist jetzt das 4. Stück, das ich hier mitspielen darf. Ich bin da etwas ungeplant reingestolpert. Also ich saß mal an Fronleichnam gab es dann noch so ein kleines Treffen danach und dann bin ich vom Werner Vogele angesprochen worden. Sie würden noch einen jungen Liebhaber suchen. Letztendlich brauchten sie jemanden, der den Preußen spielt. Das war dann meine Rolle.
8: Also mein Name ist Julia Altmann. Ich bin seit 4 Jahren in der Theatergruppe dabei und seitdem im Prinzip auch erst bei Kolping. Und ich wurde auch einfach über die Theatergruppe irgendwie in Kolping eingesackt.
9: Ich bin Simon Haug, ich bin zum zweiten Mal dabei. Ich habe letztes Jahr einen FSJ in der Pfarrei gemacht, also ein freiwilliges soziales Jahr. Und in dem Rahmen habe ich bei Kolping auch ein bisschen Zugang gefunden und wurde dann auch gefragt, ob ich letztes Jahr mitspielen kann. Und dieses Jahr habe ich gesagt, ich spiele gerne wieder mit, habe jetzt eine Rolle als Knecht. Ja, das ist eine angenehme Gemeinschaft. Auch wenn ich jetzt einer der Jüngeren bin, werde ich ganz gut und herzlich aufgenommen.
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0: Schönen Abend, hier ist Radio Augsburg am Mittwoch.
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0: Im Oktober führt die Theatergruppe der Kolbing-Familie das Stück Der verkaufte Großvater auf. Und wir haben schon vorab einen exklusiven Einblick in das Stück bekommen. Wir waren nämlich bei den Proben dabei.
2: Bauer!
3: Was willst?
2: Schmeißt mich raus, wenn ich reinkomme.
3: Was du willst, hab ich dich gefragt.
2: Ich hätte eine große Bitte.
3: Ja, das hab ich gern.
2: Meine Schwester heiratet morgen und ich tät halt um Urlaub bitten, bis morgen auf Nacht, dass ich bei derer Hetzart A dabei sein kann.
3: Gerade jetzt, wo wir die meiste Arbeit haben. Na, ich hab's wegen Leid.
2: Ich tät halt recht schön bitten. Wenn's nur einmal heiratet, gebe ich mir mit einem halben Tag zufrieden.
3: Wo ist denn deine Schwester?
2: In Syring.
3: Syring, was?
2: Ring, Syring.
3: So weit?
2: Ja.
4: Ich komme dann also rein vom Zirkus und bin also sehr, sehr sauer. Ich fange dann also furchtbar an zu schimpfen, als ich heimkomme. Jetzt muss der Alte.
3: Warte mal, Frauli. Oh, weh, mir scheint die Herren mal alte Singer. Na, die schreit, als wenn ich der Elefant auf die Füße treten war.
4: Das habe ich doch gleich gewusst, dass das mit dem alten Depp nichts werden kann. Aber nein, ich muss ihn ja unbedingt mitnehmen. So ein harter Lump, bei der, wenn man heimkommt, dem werde ich was erzählen.
0: Und mit diesem kleinen Einblick sind wir schon wieder am Ende unserer heutigen Folge. Einfach mal machen. Die Theatergruppe der Kolbing-Familie in Augsburg freut sich natürlich über einen Besuch. Und allen Mitwirkenden wünschen wir jetzt schon mal ganz viel Erfolg mit dem verkauften Großvater. Ich bin Roland Stingel. Ich wünsche euch noch einen schönen Abend.
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1: Ich bin Joshua Heise. Knapp einen Monat nach dem Drohnenanschlag auf den Flughafen Leipzig-Halle haben Ermittler zwei Tatverdächtige identifiziert. Nach übereinstimmenden Medienberichten handelt es sich um einen gebürtigen Russen mit lettischem Pass und einen Mann aus Belarus mit russischem Pass. Zuvor hatte die Bundesregierung offiziell Russland für den Vorfall verantwortlich gemacht. Das Thema Drohnenabwehr war auch Thema beim heutigen Treffen der EU-Außenminister. Infolge der Angriffe auf zwei Umspannwerke laufen die Ermittlungen. In Brandenburg hatten Unbekannte gestern mehr als 12 raketenähnliche Geschosse abgefeuert. Allerdings traf nur eins sein Ziel, was laut Brandenburgs Innenminister Redmann verdammtes Glück war. Wenig später legten Unbekannte in Nordrhein-Westfalen Kabel über die Oberleitung eines weiteren Umspannwerks. Bekennerschreiben gibt es bislang nicht. Kurz vor der Landtagswahl am Sonntag reist Kanzler Merz morgen noch einmal zum Wahlkampf nach Sachsen-Anhalt, um dort CDU-Spitzenkandidat Schulze zu unterstützen. Bereits am Montag war Merz in Ostdeutschland unterwegs gewesen und hatte in Quedlinburg vor einer AfD-Regierung gewarnt. Zuvor war er in Mecklenburg-Vorpommern ausgepfiffen worden. Die AfD gilt in Sachsen-Anhalt als gesichert rechtsextrem, führt die Umfragen aber klar an. Zum Abschluss der ersten Runde im DFB-Pokal ist heute Abend der Titelverteidiger im Einsatz. Der FC Bayern tritt beim Fußball-Zweitligisten Osnabrück an. Bayern-Coach Vincent Kompany freut sich drauf.
2: Es ist immer abhängig, wie lange es dauert, wie schnell kannst du deine Räume finden und wie gefährlich die sein können aus ihrem Moment. Und das in einem Pokalspiel ist immer spannend.
1: Osnabrück gegen die Bayern. Anstoß ist um 20.45 Uhr.
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1: In der Nacht ist es unterschiedlich bewölkt. Im Südosten sind einzelne schwache Schauer unterwegs. Die Temperaturen sinken auf 14 bis 9 Grad. Morgen ziehen im Norden kompakte Wolkenfelder mit vereinzelt geringem Regen durch. Sonst scheint immer wieder die Sonne. Die Höchstwerte erreichen im Bögen Westwind 20 bis 26 Grad. Am Freitag wird es sonnig und die Temperaturen klettern auf bis zu 30 Grad. Samstag kommen an den Alpen Schauer und Gewitter dazu.
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3: 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Geblitzt wird gerade in Bobingen in der Mickhauser Straße und in Königsbrunn in der Egerländer Straße. Fehlt noch was? Staus und Blitzer könnt ihr uns gerne per WhatsApp zuschicken an die 0821 50 242 26. Alle Blitzer findet ihr auf radioaugsburg.de.
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1: In der Nacht ist es unterschiedlich bewölkt. Im Südosten sind einzelne schwache Schauer unterwegs. Die Temperaturen sinken auf 14 bis 9 Grad. Morgen ziehen im Norden kompakte Wolkenfelder mit vereinzelt geringem Regen durch. Sonst scheint immer wieder die Sonne. Die Höchstwerte erreichen im Bögen Westwind 20 bis 26 Grad. Am Freitag wird es sonnig und die Temperaturen klettern auf bis zu 30 Grad. Samstag kommen an den Alpen Schauer und Gewitter dazu.
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2: 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Geblitzt wird gerade in Bobingen in der Mickhauser Straße und in Königsbrunn in der Egerländer Straße. Fehlt noch was? Staus und Blitzer könnt ihr uns gerne per WhatsApp zuschicken an die 0821 50 242 26. Alle Blitzer findet ihr auf radioaugsburg.de.
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1: Ich bin Joshua Heise. Arbeitgeberpräsident Dulger will das Betriebsverfassungsgesetz reformieren. Sein Argument, Betriebsräte würden Firmenumbauten oder Werksschließungen verlangsamen. Er schlägt vor, dass Unternehmen in dringenden Fällen auch ohne Zustimmung der Betriebsräte entscheiden können. Außerdem sollen Betriebsräte verkleinert werden. Laut einer aktuellen Studie haben nur noch 7% der Unternehmen überhaupt einen Betriebsrat. Meist sind es große Firmen. Das Bundeskabinett hat eine Einkommenssteuerreform auf den Weg gebracht, mit der vor allem Familien und Menschen mit kleinen und mittleren Einkommen entlastet werden sollen. Und ein neues Kita-Gesetz sieht unter anderem Sprachtests für alle Vierjährigen vor. Zoe Tassovali berichtet.
2: Losgehen soll die Steuerreform Anfang kommenden Jahres. Die volle Entlastung kommt aber später. Ab 2028 sollen viele Familien jedes Jahr insgesamt 10 Milliarden Euro weniger zahlen. Dafür soll die Reichensteuer bei sehr hohen Einkommen früher greifen. Bei den Kitas schaut der Bund besonders auf Einrichtungen in schwierigeren Gegenden. Sie sollen mehr Personal bekommen.
1: In den Schutz von Deutschlands kritischer Infrastruktur muss mehr Geld gesteckt werden. Das fordert die Deutsche Polizeigewerkschaft nach 2 Angriffen auf Umspannwerke in Brandenburg und Nordrhein-Westfalen. Laut Gewerkschaftschef Teggerts fehlt es nicht an technischen Möglichkeiten, sondern an konsequenten Investitionen. Moderne Sensorik und digitale Überwachung würden international bereits erfolgreich genutzt. Rot sind sonst nur die S-Bahnen der Deutschen Bahn. Auf der Strecke Nürnberg-Ingolstadt fährt derzeit aber eine weitere feuerrote Lok, nämlich der Frecciarossa, ein italienischer Schnellzug. Das Ganze ist eine Testphase von 300 Tagen. Denn ab Sommer 2027 soll der rote Pfeil, wie der Zug wörtlich übersetzt heißt, Fahrgäste mit bis zu 300 km/h direkt von München nach Rom bringen. Eigentlich sollte das Projekt diesen Dezember starten.
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1: In der Nacht ist es unterschiedlich bewölkt. Im Südosten sind einzelne schwache Schauer unterwegs. Die Temperaturen sinken auf 14 bis 9 Grad. Morgen ziehen im Norden kompakte Wolkenfelder mit vereinzelt geringem Regen durch. Sonst scheint immer wieder die Sonne. Die Höchstwerte erreichen im Bögen-Westwind 20 bis 26 Grad. Am Freitag wird es sonnig und die Temperaturen klettern auf bis zu 30 Grad. Samstag kommen an den Alpen Schauer und Gewitter dazu.
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3: 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Geblitzt wird gerade in Königsbrunn in der Egerländer Straße und auf der B17 Höhe Oberottmarshausen.
4: Fehlt noch was? Staus und Blitzer könnt ihr uns gerne per WhatsApp zuschicken an die 0821 50 242 26. Alle Blitzer findet ihr auf radioaugsburg.de.
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1: In der Nacht ist es unterschiedlich bewölkt. Im Südosten sind einzelne schwache Schauer unterwegs. Die Temperaturen sinken auf 14 bis 9 Grad. Morgen ziehen im Norden kompakte Wolkenfelder mit vereinzelt geringem Regen durch. Sonst scheint immer wieder die Sonne. Die Höchstwerte erreichen im Bögen Westwind 20 bis 26 Grad. Am Freitag wird es sonnig und die Temperaturen klettern auf bis zu 30 Grad. Samstag kommen an den Alpen Schauer und Gewitter dazu.
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2: 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Geblitzt wird gerade in Königsbrunn in der Egerländer Straße und auf der B17 Höhe Oberottmarshausen.
3: Fehlt noch was? Staus und Blitzer könnt ihr uns gerne per WhatsApp zuschicken an die 0821 50 242 26. Alle Blitzer findet ihr auf radioaugsburg.de.
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1: Ich bin Joshua Heise. Elektrogeräte werden nach Zahlen des Marktforschungsunternehmens NIQ dieses Jahr wohl teurer und weniger. Grund: wegen des KI-Booms werden Produktionskapazitäten für Chips in den Ausbau von Rechenzentren verlagert. Moderne Prozessoren und schnelle Speichermodule für Smartphones oder Laptops werden so zur Mangelware. Thomas Thunfeld berichtet.
2: Modelle zum Beispiel mit größeren Speicherkapazitäten und mehr Rechenleistung als üblich werden seltener angeboten und teurer. Auch günstigere Einstiegsmodelle würden weniger angeboten, so die Marktforscher. Das gilt übrigens nicht nur für Smartphones und Laptops, sondern auch für PCs und Spielekonsolen.
1: Die Anschläge auf Umspannwerke in Brandenburg und Nordrhein-Westfalen waren wahrscheinlich koordiniert. Davon geht Brandenburgs Innenminister Redmann aus. Daher sei es auch folgerichtig, dass der Generalbundesanwalt prüft, ob er die Ermittlungen übernimmt. Am Dienstag hatten Unbekannte in den beiden Bundesländern Anschläge auf die Stromversorgung verübt. Bekennerschreiben gibt es noch keine. In den Ermittlungen zum vereitelten Drohnenanschlag auf den Flughafen Leipzig-Halle haben die Behörden zwei Verdächtige ausgemacht. Laut übereinstimmenden Medienberichten handelt es sich um zwei Männer aus Lettland und Belarus mit russischem Pass. Die Bundesregierung hatte gestern offiziell Russland für den Anschlagsversuch verantwortlich gemacht. Die EU hat sich dem Vorwurf angeschlossen und neue Sanktionen angekündigt. In Höchstadt im Fichtelgebirge müssen Anwohner ihr Leitungswasser abkochen. Bei einer Routinekontrolle hat das Landratsamt Wunsiedel Keime in der zentralen Wasserversorgung entdeckt. Betroffen sind alle Bewohner der Versorgungsgebiete Höchstadt und Hofmühle. Das Gesundheitsamt will Bescheid geben, sobald das Abkochen nicht mehr nötig ist.
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1: Die Nacht wird unterschiedlich bewölkt mit einzelnen schwachen Schauern im Südosten. Die Temperaturen sinken auf 14 bis 9 Grad. Morgen ziehen im Norden kompakte Wolkenfelder mit vereinzelt geringem Regen durch. Sonst scheint immer wieder die Sonne. Die Höchstwerte erreichen im Bögen Westwind 20 bis 26 Grad. Am Freitag wird es sonnig und die Temperaturen klettern auf bis zu 30 Grad. Am Samstag kommen an den Alpen Schauer und Gewitter dazu.
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3: 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Geblitzt wird gerade auf der B17-Höhe Ober-Ottmarshausen und in Königsbrunn in der Egerländer Straße. Fehlt noch was? Staus und Blitzer könnt ihr uns gerne per WhatsApp zuschicken an die 0821 50 242 26. Alle Blitzer findet ihr auf radioaugsburg.de.
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1: Die Nacht wird unterschiedlich bewölkt mit einzelnen schwachen Schauern im Südosten. Die Temperaturen sinken auf 14 bis 9 Grad. Morgen ziehen im Norden kompakte Wolkenfelder mit vereinzelt geringem Regen durch, sonst scheint immer wieder die Sonne. Die Höchstwerte erreichen im Bögen Westwind 20 bis 26 Grad. Am Freitag wird es sonnig und die Temperaturen klettern auf bis zu 30 Grad. Am Samstag kommen an den Alpen Schauer und Gewitter dazu.
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2: 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Geblitzt wird gerade auf der B17 Höhe Oberottmarshausen und in Königsbrunn in der Egerländer Straße. Fehlt noch was? Staus und Blitzer könnt ihr uns gerne per WhatsApp zuschicken an die 0821 50 242 26. Alle Blitzer findet ihr auf radioaugsburg.de.
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1: Ich bin Christian Lang. Nach dem Drohnenanschlagsversuch auf dem Flughafen Leipzig-Halle droht Russland ein umfassendes neues EU-Sanktionspaket. Laut EU-Außenbeauftragter Kallas soll es rund 1.600 weitere Personen und Unternehmen mit Verbindungen zum russischen Militärkomplex treffen. Die Bundesregierung macht Russland für den Anschlagsversuch verantwortlich und hat bereits eigene Strafmaßnahmen angekündigt. Moskau spricht von Beweisfälschung und will Gegenmaßnahmen einleiten. Das Bundeskabinett hat das neue Kita-Gesetz von Familienministerin Karin Prien gebilligt. Dadurch sollen Vierjährige künftig bundesweit einheitlich auf Sprache und Entwicklung getestet werden. Bis 2034 will der Bund dafür 9,25 Milliarden Euro ausgeben. Soita Sovali berichtet.
2: Prien sagt, noch immer entscheidet das Elternhaus viel zu stark darüber, welche Chancen ein Kind später hat. Genau deshalb will sie schon vor der Schule ansetzen. Sozialverbände finden die Pläne natürlich gut. Die Grünen kritisieren allerdings die Finanzierung. Sie rechnen vor, dass der Bund künftig deutlich weniger Geld pro Jahr für frühkindliche Bildung bereitstellt.
1: In den Schutz von Deutschlands kritischer Infrastruktur muss mehr Geld gesteckt werden. Das fordert die deutsche Polizeigewerkschaft nach zwei Angriffen auf Umspannwerke in Brandenburg und Nordrhein-Westfalen. Laut Gewerkschaftschef Teggarts fehlt es nicht an technischen Möglichkeiten, sondern an konsequenten Investitionen. Moderne Sensorik und digitale Überwachung würden international bereits erfolgreich genutzt. Rot sind sonst nur die S-Bahnen der Deutschen Bahn. Auf der Strecke Nürnberg-Ingolstadt fährt derzeit aber eine weitere feuerrote Lok, nämlich der Freccia Rossa, ein italienischer Schnellzug. Das Ganze ist eine Testphase von 300 Tagen. Denn ab Sommer 2027 soll der rote Pfeil, wie der Zug wörtlich übersetzt heißt, Fahrgäste mit bis zu 300 Stundenkilometern direkt von München nach Rom bringen. Eigentlich sollte das Projekt diesen Dezember starten.
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1: In der Nacht ziehen einige Wolken durch, darunter auch ein paar Regenwolken im Südosten. Die Temperaturen gehen runter auf 14 bis 9 Grad. Im Norden gibt es ein paar Wolken, dazu auch ein bisschen Regen, ansonsten Sonne tagsüber. Die Höchstwerte schaffen es auf 20 bis 26 Grad. Der Freitag wird sonnig, bei Temperaturen bis zu 30 Grad. Der Hochsommer kommt quasi wieder so ein bisschen zurück.
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3: 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Geblitzt wird gerade auf der B2 Höhe Gersthofen und auf der B17 Höhe Oberottmarshausen. Fehlt noch was? Staus und Blitzer könnt ihr uns gerne per WhatsApp zuschicken an die 0821 50 242 26. Alle Blitzer findet ihr auf radioaugsburg.de.
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1: In der Nacht ziehen einige Wolken durch, darunter auch ein paar Regenwolken im Südosten. Die Temperaturen gehen runter auf 14 bis 9 Grad. Im Norden gibt es ein paar Wolken, dazu auch ein bisschen Regen, ansonsten Sonne tagsüber. Die Höchstwerte schaffen es auf 20 bis 26 Grad. Der Freitag wird sonnig, bei Temperaturen bis zu 30 Grad. Der Hochsommer kommt quasi wieder so ein bisschen zurück.
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2: 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Geblitzt wird gerade auf der B2 Höhe Gersthofen und auf der B17 Höhe Oberottmarshausen. Fehlt noch was? Staus und Blitzer könnt ihr uns gerne per WhatsApp zuschicken an die 0821 50 242 26. Alle Blitzer findet ihr auf radioaugsburg.de.
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1: Ich bin Christian Lang. Russland muss nach dem Anschlagsversuch mit einer Sprengstoffdrohne auf dem Flughafen Leipzig-Halle mit einem neuen Sanktionspaket der EU rechnen. Die Europäische Union bereitet Strafmaßnahmen gegen 1600 weitere Personen und Unternehmen vor, die Verbindungen zum militärisch-industriellen Komplex Russlands haben. David Riemer berichtet.
2: Dazu gehören unter anderem die Schließung des Generalkonsulats in Bonn und die Ausweisung zahlreicher Diplomaten. Russlands Präsident Putin bezeichnete die Maßnahmen als schweren Fehler und sprach von Beweisfälschung. Außenminister Wadefuhl wies die Vorwürfe zurück. Auch Frankreich und Finnland unterstützen weitere Sanktionen gegen Moskau. Laut Medienberichten haben die Ermittler inzwischen zwei Tatverdächtige im Visier.
1: Nach dem Angriff auf das Stromnetz in Südbrandenburg gehen die Ermittler davon aus, dass auch die Störung an einem Umspannwerk in Bergheim bei Köln auf verfassungsfeindliche Sabotage zurückgeht. Unbekannte haben Kabel über die Oberleitung gebracht und so einen Kurzschluss verursacht. Das sagt der Nordrhein-Westfalens Innenminister Herbert Reul. An beiden Orten sind Abschussvorrichtungen und Pyrotechnik gefunden worden. Mit einem neuen Kita-Gesetz will die Bundesregierung die frühkindliche Bildung verbessern. Bei jedem Kind soll spätestens im Alter von 4 Jahren der Sprach- und Entwicklungsstand überprüft werden. Das hat das Kabinett beschlossen. Bei Bedarf werden die Kinder dann gefördert, damit der Start in der Grundschule besser klappt. Der Bundestag muss noch zustimmen. Die Fußballer des FC Bayern haben souverän die zweite Runde im DFB-Pokal erreicht. Der Titelverteidiger gewann sein Erstrundenspiel beim Zweitligisten VfL Osnabrück klar mit 4:1. Nach frühem Rückstand wurden die Münchner ihrer Favoritenrolle gerecht. Die zweite Pokalrunde wird am Samstag ausgelost.
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1: In der Nacht ziehen einige Wolken durch, darunter auch ein paar Regenwolken im Südosten. Die Temperaturen gehen runter auf 14 bis 9 Grad. Im Norden gibt es ein paar Wolken, dazu auch ein bisschen Regen, ansonsten Sonne tagsüber. Die Höchstwerte schaffen es auf 20 bis 26 Grad. Der Freitag wird sonnig, bei Temperaturen bis zu 30 Grad. Der Hochsommer kommt quasi wieder so ein bisschen zurück.
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3: 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Geblitzt wird gerade auf der B2 Höhe Gersthofen und auf der B17 Höhe Oberottmarshausen. Fehlt noch was? Staus und Blitzer könnt ihr uns gerne per WhatsApp zuschicken an die 0821 50 242 26. Alle Blitzer findet ihr auf radioaugsburg.de.
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1: In der Nacht ziehen einige Wolken durch, darunter auch ein paar Regenwolken im Südosten. Die Temperaturen gehen runter auf 14 bis 9 Grad. Im Norden gibt es ein paar Wolken, dazu auch ein bisschen Regen. Ansonsten Sonne tagsüber. Die Höchstwerte schaffen es auf 20 bis 26 Grad. Der Freitag wird sonnig, bei Temperaturen bis zu 30 Grad. Der Hochsommer kommt quasi wieder so ein bisschen zurück.
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2: 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Geblitzt wird gerade auf der B2 Höhe Gersthofen und auf der B17 Höhe Oberottmarshausen. Fehlt noch was? Staus und Blitzer könnt ihr uns gerne per WhatsApp zuschicken an die 0821 50 242 26. Alle Blitzer findet ihr auf radioaugsburg.de.
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1: Ich bin Christian Lang. Das Bundeskabinett hat die Einkommensteuerreform der schwarz-roten Koalition beschlossen. Ab 2028 sollen Bürger um rund 10 Milliarden Euro pro Jahr entlastet werden, vor allem kleine und mittlere Einkommen sowie Familien mit Kindern. Der Grundfreibetrag steigt, der Spitzensteuersatz von 42% greift erst ab 70.600 Euro. Laut Finanzminister Klingbeil sollen Familien mit Kindern ab 2028 über 600 Euro im Jahr mehr zur Verfügung haben. Mit bis zu 300 km/h ist aktuell dieser italienische Schnellzug auf der Strecke Nürnberg-Ingolstadt unterwegs, der Freccia Rossa. Der rote Pfeil, wie der Zug wortwörtlich heißt, wird dort momentan getestet. Ab dem nächsten Sommer kommt der Zug dann auf der Strecke von München nach Rom zum Einsatz. Das Projekt hätte eigentlich erst im Dezember starten sollen. Die Vier-Schanzentournee wird in diesem Jahr 75 und für dieses Jubiläum gibt es ab jetzt Tickets für alle vier Austragungsorte, sowohl bei uns in Bayern als auch in Österreich. Zum ersten Mal überhaupt springen bei der Vier-Schanzentournee auch die weltbesten Frauen um den Titel. Wie immer geht's in Oberstdorf los mit dem Auftaktspringen am 28. Dezember. Der FC Bayern ist souverän in der zweiten Runde im DFB-Pokal. Der Rekordmeister hat sein Erstrundenspiel beim VfL Osnabrück mit 4:1 gewonnen. Nach einem frühen Rückstand wurden die Münchner ihrer Favoritenrolle gerecht. Am Samstag wird die zweite Pokalrunde ausgelost.
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1: Einige Wolken ziehen heute Nacht durch Bayern, darunter auch ein paar Regenwolken. Die Temperaturen 14 bis 9 Grad. Heute gibt es den ganzen Tag viel Sonne, dazu ein paar Wolken, 20 bis 26 Grad die Höchstwerte. Morgen am Freitag wird es sonnig, auch da ein paar Wolken bei 30 Grad.
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2: 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Geblitzt wird gerade auf der B2 Höhe Gersthofen und auf der B17 Höhe Oberottmarshausen. Fehlt noch was? Staus und Blitzer könnt ihr uns gerne per WhatsApp zuschicken an die 0821 50 242 26. Alle Blitzer findet ihr auf radioaugsburg.de.
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1: Einige Wolken ziehen heute Nacht durch Bayern, darunter auch ein paar Regenwolken. Die Temperaturen 14 bis 9 Grad. Heute gibt es den ganzen Tag viel Sonne, dazu ein paar Wolken, 20 bis 26 Grad die Höchstwerte. Morgen am Freitag wird es sonnig, auch da ein paar Wolken bei 30 Grad.
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2: 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Geblitzt wird gerade auf der B2 Höhe Gersthofen und auf der B17 Höhe Oberottmarshausen. Fehlt noch was? Staus und Blitzer könnt ihr uns gerne per WhatsApp zuschicken an die 0821 50 242 26. Alle Blitzer findet ihr auf radioaugsburg.de.
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1: Ich bin Christian Lang. Russland muss nach dem Anschlagsversuch mit einer Sprengstoffdrohne auf dem Flughafen Leipzig-Halle mit einem neuen Sanktionspaket der EU rechnen. Die Europäische Union bereitet Strafmaßnahmen gegen 1600 weitere Personen und Unternehmen vor, die Verbindungen zum militärisch-industriellen Komplex Russlands haben. David Riemer berichtet.
2: Dazu gehören unter anderem die Schließung des Generalkonsulats in Bonn und die Ausweisung zahlreicher Diplomaten. Russlands Präsident Putin bezeichnete die Maßnahmen als schweren Fehler und sprach von Beweisfälschung. Außenminister Wadefuhl wies die Vorwürfe zurück. Auch Frankreich und Finnland unterstützen weitere Sanktionen gegen Moskau. Laut Medienberichten haben die Ermittler inzwischen 2 Tatverdächtige im Visier.
1: Nach dem Angriff auf das Stromnetz in Südbrandenburg gehen die Ermittler und auch NRW-Innenminister Herbert Reul davon aus, dass auch die Störung an einem Umspannwerk in Bergheim bei Köln auf verfassungsfeindliche Sabotage zurückgeht. An beiden Orten sind Abschussvorrichtungen und Pyrotechnik gefunden worden. Reul sagte am Abend im ZDF:
3: Na, mittlerweile sind wir relativ sicher, dass es viele Parallelen gibt. Zum Beispiel die Abschussvorrichtung, die wir gesehen haben, die ja wahrscheinlich dazu geführt haben, dass man die Kabel über das Überspannungsnetz geschickt hat, ist so ähnlich gelaufen. Also es spricht vieles dafür, dass es kein Zufall ist, dass beide Ereignisse an diesen Tagen stattfinden.
1: In Abensberg herrscht ab heute wieder Ausnahmezustand. Der Gillermoos geht los, Deutschlands ältester Jahrmarkt. 5 Tage lang feiern die Niederbayern, viele von ihnen nehmen extra Urlaub. Sie haben die Wahl zwischen einigen Bierzelten. Dazu ist die Verkaufsduld sehr beliebt. Eines der Highlights ist natürlich der politische Gillermoos am Montag, wenn die Parteien wieder zeitgleich ihre Politprominenz ans Rednerpult schicken. Der FC Bayern ist souverän in der 2. Runde im DFB-Pokal. Der Rekordmeister hat sein Erstrundenspiel beim VfL Osnabrück mit 4:1 gewonnen. Nach einem frühen Rückstand wurden die Münchner ihrer Favoritenrolle gerecht. Am Samstag wird die 2. Pokalrunde ausgelost.
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1: Einige Wolken ziehen heute Nacht durch Bayern, darunter auch ein paar Regenwolken. Die Temperaturen 14 bis 9 Grad. Heute gibt es den ganzen Tag viel Sonne, dazu ein paar Wolken, 20 bis 26 Grad die Höchstwerte. Morgen am Freitag wird es sonnig, auch da ein paar Wolken bei 30 Grad.
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4: 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Geblitzt wird gerade auf der B2 Höhe Gersthofen und auf der B17 Höhe Oberottmarshausen. Fehlt noch was? Staus und Blitzer könnt ihr uns gerne per WhatsApp zuschicken an die 0821 50 242 26. Alle Blitzer findet ihr auf radioaugsburg.de.
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1: Einige Wolken ziehen heute Nacht durch Bayern, darunter auch ein paar Regenwolken. Die Temperaturen 14 bis 9 Grad. Heute gibt es den ganzen Tag viel Sonne, dazu ein paar Wolken, 20 bis 26 Grad die Höchstwerte. Morgen am Freitag wird es sonnig, auch da ein paar Wolken bei 30 Grad.
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2: 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Geblitzt wird gerade auf der B2 Höhe Gersthofen und auf der B17 Höhe Oberottmarshausen. Fehlt noch was? Staus und Blitzer könnt ihr uns gerne per WhatsApp zuschicken an die 0821 50 242 26. Alle Blitzer findet ihr auf radioaugsburg.de.
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1: Ich bin Christian Lang. Das Bundeskabinett hat die Einkommensteuerreform der schwarz-roten Koalition beschlossen. Ab 2028 sollen Bürger um rund 10 Milliarden Euro pro Jahr entlastet werden, vor allem kleine und mittlere Einkommen sowie Familien mit Kindern. Der Grundfreibetrag steigt, der Spitzensteuersatz von 42% greift erst ab 70.600 Euro. Laut Finanzminister Klingbeil sollen Familien mit Kindern ab 2028 über 600 Euro im Jahr mehr zur Verfügung haben. Mit einem neuen Kita-Gesetz will die Bundesregierung die frühkindliche Bildung verbessern. Bei jedem Kind soll spätestens im Alter von 4 Jahren der Sprach- und Entwicklungsstand überprüft werden. Das hat das Kabinett beschlossen. Bei Bedarf werden die Kinder dann gefördert, damit der Start in der Grundschule besser klappt. Der Bundestag muss noch zustimmen. Die Vier-Schanzentournee wird in diesem Jahr 75 und für dieses Jubiläum gibt es ab jetzt Tickets für alle 4 Austragungsorte, sowohl bei uns in Bayern als auch in Österreich. Zum ersten Mal überhaupt springen bei der Vier-Schanzentournee auch die weltbesten Frauen um.